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1: Das lebende Bild auf Burg Falkenstein. Es war uralte Tradition, dass sich im Rittersaal der Burg Falkenstein die Ahnengalerie der falkensteinischen und asseburgischen Grafen und deren Gemahlinnen befand. Unter den zahlreichen Gemälden ist eines, welches eine bleiche und geisterhaft wirkende Frau zeigt. Von diesem Bild wird erzählt, dass die edle Dame von Zeit zu Zeit lebendig werde und aus dem Rahmen steige. Still und traurig soll sie dann durch die Gänge und Gemächer wandeln, sagt man. Insbesondere bis zum Erlöschen der Falkensteiner Grafen im Jahre 1816 soll sie immer dann erschienen sein, wenn ein Stammhalter verstorben war. Dann führte sie ihr unheimlicher Weg durch die Gänge und Räume die Treppe hinab zur Burgkapelle. Dort hielt sie kurz inne, dann wandelte sie den Weg wieder zurück und tauchte wieder in ihr Gemälde ein. Das waren Sagen und Legenden aus der Harzbürgerregion. Heute das lebende Bild auf Burg Falkenstein. Gesprochen von Beate Rust für Radio HBW.

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1: Auf dem Harzrundweg durch das Mansfelder Land. Dieser Rundweg umschließt den Harz auf einer Strecke von 450 Kilometern durch die Bundesländer Thüringen, Sachsen-Anhalt und Niedersachsen. Der Harzrundweg führt auf einer Strecke von 20,5 Kilometern auch durch das Mansfelder Land. Von der Kreisgrenze bei Haida aus geht es vorbei an Wippra, Friesdorf, Rammelburg, Stangerode, Alterode, Hakerode bis hin nach Ulzigerode, wo er kurz vor Wieserode in die Region Aschersleben-Staßfurt übergeht. Von Oberstdorf aus dem Raum Sangerhausen kommend führt der Weg nach Haida im Mansfelder Land und mündet auf eine wenig befahrene Straße in Wippra. Der Ort liegt malerisch in das Wippertal eingebettet und war schon im vorigen Jahrhundert durch seinen Fremdenverkehr bekannt. Sehenswert sind die farbenfrohen Fachwerkhäuser in der Ortsmitte, die St. Marienkirche und die Wippraer Brauerei mit ihrer über 500-jährigen Braukunstgeschichte. Hinter Wippra fährt man auf der Straße über Friesdorf bis Rammelburg. Die Strecke ist kurvenreich und teilweise sehr steil. Im Ort biegt man nach rechts ab in den Wald und weiter geht es über einen ansteigenden Waldweg bis zur Raststätte Rammelburg-Blick. Von hier oben hat man einen herrlichen Blick auf die im 12. Jahrhundert erbaute Rammelburg und angrenzende Harzberge. Beim Überqueren der Bundesstraße B242, auch Klausstraße genannt, wichtigste Verbindung des Mansfelder Landes mit dem Westharz, muss man allerdings Vorsicht walten lassen. Auf der anderen Seite fährt man durch den Wald steil ins eine Tal hinab. Im Tal radelt man auf schönen Waldwegen entlang der Eine bis zu einer Brücke auf der linken Seite des Weges. Gegenüber befindet sich eine baumbestandene Anhöhe, auf der sich das Rügegericht Volkmannrode befindet. Es ist das einzige erhaltene Rügegericht im deutschsprachigen Raum. Die Route führt weiter auf breitem Wiesengrund bis nach Stangerode. Im Ort vereinen sich die Flussläufe der Eine und der Leine. Am Ortsausgang überquert man rechts eine Brücke und fährt in wunderschöner Landschaft bis zum Waldbad Alterode. An der Schlackenmühle wechselt man die Fahrbahnseite und gelangt auf einen ausgebauten Radweg, vorbei an einer Motocross-Strecke in den Ort Alterode und fährt weiter nach Hakerode. Hier erhebt sich die Burgruine Arnstein über den Ort. Erklimmt man die Anhöhe, so hat man einen sehr guten Ausblick über die herrliche Landschaft. An Hakerode vorbei überquert man am früheren Wohnhaus der Familie von Knigge die Hauptstraße. Auf der Gartenstraße radelt man entlang der Mukarene bis zum Stau bei Ulzigerode. Von dort biegt man nach links in den Feldweg nach Ulzigerode ein. Auf der wenig befahrenen Straße gelangt man dann in den Raum Aschersleben. Dies war ein Ausflugstipp in die Harz-Börde-Region, heute der Harz-Rundweg durch das Mansfelder Land, für Radio HBW, gesprochen von Jörg Buschmann.

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1: Die Werkstraße in Aschersleben. Sie kennen die Straße mit dem Namen Werkstraße in Aschersleben nicht? Ehrlich gesagt, wir auch nicht. Aber das ist normal, wenn die Geschichte nun mal über bestimmte Ereignisse und Orte hinweggeht. Obwohl Werkstraße hat sicherlich etwas mit einem Betrieb zu tun. Aber mit welchem Betrieb in Aschersleben? Das ist die Frage. Größere Betriebe gab und gibt es so einige. Beim Aufbau der Junkerswerke 1935 wurden die entstandenen Straßen im Werk auch mit Namen versehen. Eine dieser Straßen erhielt die Bezeichnung Werkstraße. Mit der Zerstörung der Junkerswerke im Zweiten Weltkrieg durch alliierte Bomberverbände war das Schicksal der Werkstraße besiegelt. Zumal das Werk nach dem Krieg auch nicht wieder aufgebaut, sondern die verbliebenen Reste gänzlich abgerissen wurden. Damit wissen wir dann auch, dass die Straße im ehemaligen Junkersgelände lag. Dies war ein Bericht über Straßennamen und ihre Herkunft, heute über die Werkstraße in Aschersleben von Radio HBW, gesprochen von Jörg Buschmann.

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1: 3 Uhr.
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3: Gegen morgen geht das unbeständige Wetter los mit Regen, aber Temperaturen von 12 Grad und der Tag bietet launisches Aprilwetter. Der Regenschirm kommt kaum zur Ruhe. Für den Nachmittag stehen auch Gewitter auf dem Plan und dazu gibt es Höchsttemperaturen von 18 Grad. Der weitere Trend, es wird dann zwar ganz angenehm mit Sonne und Wolken bei 20 Grad, das Pfingstwetter wackelt noch, zwar wird es warm mit 25 Grad am Sonnabend, der Sonntag könnte das aber mit Gewittern beenden. Ich bin Steffen Erfurt und wünsche eine himmlische Nacht.
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1: Die Pölle, eine Straße in Quedlinburg. Die Pölle ist eine Straße im alten, mittelalterlichen Stadtkern Quedlinburgs. Aufgrund ihrer Lage am Mühlgraben ist zu vermuten, dass hier einstmals ein sumpfiges und morastiges Gelände gewesen ist. Im Jahre 1233 wurde diese Straße als In Pulna bezeichnet. 1422 findet man den Namen Ob der Polne. Es bleibt zu vermuten, dass sich die Bezeichnung von dem niederdeutschen Wort Pol gebildet hat, was so viel meint wie Pfuhl. In der Pölle wohnten auch einige, nicht selten in Quedlinburg anzutreffende Fischer. Das beweist auch eine alte lateinische Bezeichnung mit Inter Piscatore, was so viel bedeutet wie zu den Fischern gehörend. Sie hörten einen kurzen Bericht über die Pölle, eine Straße in Quedlinburg, gesprochen von Gerda Karl für Radio HBW.

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1: Der Ort Löderitz. Der kleine Ort Löderitz liegt inmitten des Biosphärenreservats Flusslandschaft Mittlere Elbe. In einem flachen Gebiet nahe der Mündung der Saale in die Elbe. Nordöstlich von Löderitz entwickelte sich aus dem Naturschutzgebiet der Steckbie Löderitzer Forst. Schon 1979 wurde dieser als Biosphärenreservat von der UNESCO ausgewiesen. Der ständige Wechsel von Hoch- und Niedrigwasser hat hier eine in Mitteleuropa einmalige Landschaft geschaffen. Das Waldschutzgebiet ist ein bedeutendes europäisches Biber- und Vogelschutzgebiet. Auch Flora und Fauna liegen in besonders geschützten Zonen. In dem schönen Auenwald kann man wandern, Fahrrad fahren und die Natur genießen. Ein Wanderweg führt durch das Auenland zum Schmiedeberg. Er liegt am Südrand des romantischen Schmiedesees. Der Schmiedeberg ist ein ehemaliger slawischer Burgwall von einem Graben umgeben. Die Besiedlung der Burg im Mittelalter ist durch slawische und deutsche Funde nachweisbar. Der Berliner Landschaftsmaler Ernst Zehle besuchte Löderitz in den Jahren 1909 bis 1932. In dieser Umgebung schuf der Maler zahlreiche Werke, malte die Landschaft der Elbaue und den Elbbiber. Viele seiner Gemälde sind im Kreismuseum Schönebeck zu sehen. Reproduktionen seiner Bilder und Skizzen kann man auch in der Heimatstube Löderitz bewundern. Dirk Matern, Radio HBW.

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1: Der heilige Silvester. Namensgeber der Silvestrikirche. Wissen Sie eigentlich, warum die Silvestrikirche in Wernigerode so heißt, wie sie eben heißt? Was die Namensgebung von Kirchen betrifft, ist die Silvestrikirche von Wernigerode zudem weit und breit die einzige Kirche, die heute noch dem heiligen Silvester als Namenspatron und Schutzheiligen geweiht ist. Bekannter ist der heilige Silvester aber der breiten Allgemeinheit für den Silvestertag am 31. Dezember. Am 31. Dezember im Jahre 335 verstarb Silvester I. in Rom als erster heiliger Papst, der nicht das Märtyrium erlitt. Sein Todestag wird zumindest von der römisch-katholischen Kirche an diesem Tag als Gedenktag begangen. In den Heiligenkalender wurde Silvester 1813 aufgenommen. Was hat aber nun dazu geführt, dass er als Heiliger verehrt wird? Nach einer frühmittelalterlichen Legende soll Papst Silvester den kranken römischen Kaiser Konstantin den Großen vom Aussatz geheilt und getauft haben. Der soll dann aus Dankbarkeit im Gegenzug der Kirche größeren Landbesitz geschenkt haben, aus dem letztlich der heutige Kirchenstaat hervorgegangen ist. Ein bisschen Schmu ist aber auch dabei. Bei der konstantinschen Schenkungsurkunde handelt es sich nämlich nachweislich um eine Fälschung, die Mitte des 8. Jahrhunderts entstanden sein soll. Davon einmal abgesehen, fallen in die Zeit des Papsttums Silvester I. drei wesentliche Ereignisse, die für die Entwicklung und Verbreitung des christlichen Glaubens von entscheidender Bedeutung sein dürften. Mit der Mailänder Vereinbarung aus dem Jahr 313, das oft auch als Toleranzedikt von Mailand bezeichnet wird, wurde garantiert, dass sowohl den Christen als auch überhaupt allen Menschen erlaubt wurde, der Religion nachzugehen, die ein jeder für sich wählt. Ein enormer Fortschritt nach der jahrhundertelangen Christenverfolgung durch Rom. Dann fällt in seine Amtszeit auch das Konzil von Nicea im Jahr 325, wo mit dem Bekenntnis von Nicea das Glaubensbekenntnis festgeschrieben wurde. Schließlich ließ Papst Silvester über dem Petrusgrab in Rom im Gräberfeld des Vatikanischen Hügels die erste Peterskirche erbauen. Das war ein Beitrag über den heiligen Silvester, dem Namensgeber der Silvestrikirche in Wernigerode, gesprochen von Mandy Politz für Radio HBW.

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2: 4 Uhr.
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4: Gegen morgen geht das unbeständige Wetter los mit Regen, aber Temperaturen von 12 Grad. Und der Tag bietet launisches Aprilwetter, der Regenschirm kommt kaum zur Ruhe, für den Nachmittag stehen auch Gewitter auf dem Plan und dazu gibt's Höchsttemperaturen von 18 Grad. Der weitere Trend, es wird dann zwar ganz angenehm mit Sonne und Wolken bei 20 Grad, das Pfingstwetter wackelt noch, zwar wird es warm mit 25 Grad am Sonnabend, der Sonntag könnte das aber mit Gewittern beenden. Ich bin Steffen Erfurt und wünsche eine himmlische Nacht.
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1: Die Löderburger Straße in Staßfurt. Heutzutage sind Straßennamen für eine Orientierung im Straßennetz unentbehrlich. Straßen erzählen aber auch Geschichten und sind so entscheidender Bestandteil der Chronik einer Stadt. Wie kommen Straßen nun aber zu ihrem Namen? Manchmal weisen die Straßen durch ihren Namen darauf hin, in welchen Nachbarort man gelangt, wenn man hier weiterfährt. So ist es auch bei der Löderburger Straße in Staßfurt. Bis zur Eingemeindung nach Staßfurt war Löderburg eine eigenständige Gemeinde. Die Löderburger Straße ist die Straße, die von Alt-Staßfurt aus in westlicher Richtung zum heutigen Ortsteil Löderburg führt. Sie zieht sich ganz schön in die Länge und beginnt an der Kreuzung Prinzenberg, Adenslebener Weg, Wasserstraße und reicht bis zum Ortsausgang Staßfurts. Links und rechtsseitig befindet sich bis zum Ortsausgang eine Vielzahl kleiner Wohnsiedlungen mit entsprechenden Straßen. Die linksseitig stehenden Mehrfamilienhäuser wurden ab 1938 bezogen. Sie hörten einen Bericht über Straßen in Staßfurt und heute über die Löderburger Straße, gesprochen von Gerda Karl für Radio HBW.

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1: Geringelte Insekten. Ruhe ist das Gebot für die alltägliche Begegnung mit Bienen, Wespen und Hummeln in der freien Natur. Sogar mit den gefürchtetsten Vertretern dieser Gruppe, den Hornissen, gelingt mit Ruhe ein friedliches Zusammenleben. Der eigene Garten profitiert davon. Unter den gestreiften Insekten ist die Honigbiene mit ihren beigebraunen Ringeln die bekannteste. Sie bestäubt unermüdlich Obstbäume und Sträucher, Gartengemüse und Blumen aller Art. Die heutigen Honiglieferanten sind friedliche Summer und setzen ihren Stachel nur zur Verteidigung ein. Viele Solitärbienen sammeln Pollen auf bestimmten Pflanzen und spielen für deren Fortpflanzung eine wichtige Rolle. Mit Nisthilfen wie Halmbündeln, Lochziegeln oder verschieden stark angebohrten Holzblöcken fördert man die Ansiedlung der zierlichen Bienchen. Die friedlich brummenden Hummeln sind ein kleines biotechnisches Wunderwerk. Nicht nur, dass sie sehr geschickt fliegen, dank einer inneren Wärmepumpe machen sie sich bereits auf den Weg zu den Blüten, wenn alle anderen Bestäuber noch vor Kälte erstarrt sind. Ohne die Hummeln gäbe es nach kalten Frühjahren kein Obst an den Bäumen. Den Respekt vor Wespen machen sich Schwebfliegen zunutze, die sich je nach Art in abschreckendes Gelb-Schwarz oder Weiß-Schwarz kleiden. Gefährlich sind sie nur für Blattläuse, von denen sich ihre Larven ernähren. Mit großer Effizienz räumen sie in den Blattlauskolonien auf und tragen auf diese Weise zum Wohl des Gartens bei. Später als ausgewachsene Insekten naschen sie nur noch Pollen und Nektar. Dann sieht man die Schwebefliegen über den Blättern von Staudenmargariten, ungefüllten Dahlien und Sonnenblumen im typischen Schwebeflug stehen. Das war Beachtenswertes über geringelte Insekten. Eleonore Hebestreit, Radio HBW.

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1: Heinrich Mütter aus Quedlinburg. Heute möchten wir Ihnen eine weitere Persönlichkeit aus der Wirtschaftsgeschichte unserer Region vorstellen. Es handelt sich dabei um Heinrich Mütter aus Ditfurth, dem Begründer der Quedlinburger Saatzucht. Als Johann Peter Christian Heinrich Mette wurde er am 14. Juni 1735 in Ditfurth im Tal der Bode geboren. Sein Vater war der Jägermeister Peter Mette. Nach seiner Gärtnerlehre beim Hof- und Lustgärtner der Äbtissin des Servatierstiftes in Quedlinburg ging er auf eine mehrjährige Wanderschaft durch Deutschland. Nach der Anmietung des Kirchgartens vom Stift Quedlinburg gründete er bereits 1784 das Saatzuchtunternehmen Heinrich Mette Quedlinburg. Zunächst ging es nur um den Anbau von Obst und Gemüse. Als Heinrich Mette später ins Saatzuchtgeschäft einstieg, geriet der betriebseigene Obst- und Gemüseanbau ins Abseits. Heinrich Mettes Sohn Burkhard Hartwig Mette trat im 10. Jahr des Bestehens des Saatzuchtunternehmens Heinrich Mette Quedlinburg in die Firma seines Vaters ein. 4 Jahre vor seinem Tod im Jahr 1806 schied Heinrich Mette aus dem Saatzuchtunternehmen aus. Unter Heinrich Mettes Sohn Burkhard Hartwig Mette und seinen Nachkommen wuchs das Saatzuchtunternehmen Heinrich Mette und erreichte nicht nur nationale, sondern auch internationale Anerkennung. Sie hörten einen kurzen Bericht über Heinrich Mette aus Quedlinburg, gesprochen von Gerda Karl für Radio HBW.

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2: 5 Uhr.
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3: Heute bleibt es noch eher grau und regnerisch bei Höchsttemperaturen von so 17 Grad. Nur abends brechen die Wolken mal auf. Morgen sollte es dann erst einmal nicht regnen. Dazu wird es auch ein gutes Stück wärmer und ein kleines bisschen sonniger. Der weitere Trend. In den folgenden Tagen wird es dann schon wirklich warm und sommerlich. Das Thermometer zeigt hoch auf bis zu 27 Grad und die Sonne kriegt man öfter und öfter zu Auge. Einen angenehmen Tag wünscht Karl Küsters.
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1: Die Lebensbedingungen im KZ-Außenlager Aschersleben. In der berüchtigten Rede vor hohen SS-Führern brachte Heinrich Himmler am 4. Oktober 1943 die Rolle nicht-germanischer, vor allem slawischer Völker zynisch auf folgenden Punkt. Ob die anderen Völker in Wohlstand leben oder ob sie verrecken vor Hunger, das interessiert mich nur so weit, als wir sie als Sklaven für unsere Kultur brauchen. Anders interessiert mich das nicht. Dieser Ausspruch traf auch auf die KZ-Häftlinge in Aschersleben zu. Auch sie wurden nach diesem Prinzip behandelt. Sie mussten in Tag- und Nachtschichten im Wechsel im 12-Stunden-Rhythmus arbeiten. In der Nacht und wegen den wenigen Ruhepausen kamen sie wegen des großen Lärms kaum zur Ruhe und Schlaf war kaum möglich. In den miserablen Unterkünften mussten die Häftlinge auf einfachen Holzpritschen schlafen. Schon bei kleinsten Fehlern oder Mängeln wurde der Saboteur bestraft. Wenn die Arbeit nicht in dem dafür vorgesehenen Zeitraum geschafft wurde, mussten die Häftlinge noch länger als 12 Stunden arbeiten. Die Kleidung der KZ-Häftlinge im Junkers Flugzeugmotorenwerk Aschersleben beschränkte sich auf das Notwendigste. Sie bestand aus einer blau-weiß gestreiften Hose und Jacke, aus Holzpantoffeln und einem Käppi. Das Essen wurde von den Häftlingen zubereitet, auch dabei standen sie unter SS-Kontrolle. Die Kriegsgefangenen, Zwangsarbeiter und KZ-Häftlinge mussten ihr Essen getrennt einnehmen, wobei die KZ-Häftlinge jedoch die wertloseste Nahrung bekamen. In der Halle 4 befand sich die Krankenhalle, die hoffnungslos überfüllt war. Die Häftlinge waren von Hunger, Krankheit und Überarbeitung so erschöpft, dass sie kaum noch fähig waren, richtig zu arbeiten. Richard Hebecker, einer der Arbeiter, sagte, auf den Pritschen lagen nur noch lebende Menschenskelette. Viele der Häftlinge starben im Konzentrationslager Aschersleben. Eine genaue Zahl konnte jedoch nicht ermittelt werden. Sie hörten einen Beitrag über die Lebensbedingungen im KZ-Außenlager Aschersleben, gesprochen von Julia Blisse für Radio HBW.

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1: Der Hagel und die Domburg. Der Hagel befindet sich im Westen Aschersleben. Sein Höhenzug umfasst ein 13.300 Hektar großes Waldgebiet, welches sich bis zu einer Höhe von 240 Metern erhebt. Zwischen dem Harzvorland und der Bodenniederung bildet der Hagel eine bemerkenswerte Wetterscheide. Sein Boden besteht hauptsächlich aus Muschelkalk. Nur im Wassertal und an den Steilhängen tritt Buntsandstein zutage. Eine fruchtbare Bodenschicht bedeckt die Gesteine. Auf ihr hat sich eine reichhaltige Flora entwickelt. Man findet hier einen ausgeprägten Eichen-Linden-Mischwald. Große Teile des Hagels sind als Natur- und Landschaftsschutzgebiet gekennzeichnet. Außerdem ist er in die Liste der europäischen Vogelschutzgebiete aufgenommen. Fließende Gewässer sind im Hagel nicht vorhanden. An einigen Stellen sind kleinere Senken, in denen sich Niederschlagswasser sammelt. Über den Hagel gibt es viele Sagen und Geschichten. In vielen spielt die Domburg eine Rolle. Diese Burg, von welcher heute nur noch Mauerreste vorhanden sind, befand sich auf dem höchsten Punkt vom Hagel. Seit ihrer ersten urkundlichen Erwähnung im Jahre 1310 wechselte die Burg mehrmals den Besitzer. Man geht davon aus, dass die Domburg Ende des 15. Jahrhunderts verwüstet wurde. Der Grundriss zeigt ein regelmäßiges Viereck mit etwa 30 Meter Seitenlänge. Von der Umfassungsmauer sind ein Teil der Westwand und die komplette Nordwand mit Tor noch erhalten. Vom Innenausbau der Burg hat sich nichts erhalten. Die Ruine der Domburg ist von Hageborn bzw. Hedeborn aus auf Wanderwegen gut zu erreichen. Das war Interessantes über den Hagel und die Domburg, gesprochen von Dieter Karrei für Radio HBW.

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0: 6 Uhr.
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3: Heute bleibt es noch eher grau und regnerisch bei Höchsttemperaturen von so 17 Grad. Nur abends brechen die Wolken mal auf. Morgen sollte es dann erst einmal nicht regnen. Dazu wird es auch ein gutes Stück wärmer und ein kleines bisschen sonniger. Der weitere Trend. In den folgenden Tagen wird es dann schon wirklich warm und sommerlich. Das Thermometer zeigt hoch auf bis zu 27 Grad und die Sonne kriegt man öfter und öfter zu Auge. Einen angenehmen Tag wünscht Karl Küsters.
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1: Wie der Ort Wernigerode entstand. Da, wo jetzt das Westerntor der alten Stadtmauer steht, gab es vor uralten Zeiten eine Hütte. Weit und breit stand kein weiteres Haus, denn damals war ringsherum überall noch Wald. In der einzelnen Hütte wohnten zwei Schwestern mit Namen Werni und Gerode. Eines Tages gingen die beiden Schwestern Richtung des Haarbergs in die Pilze, um sich so eine Mahlzeit zu sammeln. Unvermutet fanden sie eine Stelle, wo zahllose Butterpilze standen. Es waren so viele, dass die Schwestern sie nicht alle für ihre Mahlzeit verwerten konnten. Da kamen sie auf die Idee, die Pilze auszugraben, um sie an ihrer Hütte wieder einzupflanzen und später zu ernten. Bei dieser Arbeit stießen sie auf etwas Hartes im Boden. Sie gruben tiefer und fanden einen mächtigen Steintopf, der bis an den Rand mit Goldstücken gefüllt war. Groß war die Freude bei den beiden armen Schwestern und schnell gruben sie den Topf aus. Dann legten sie die Pilze oben drauf, damit keiner, der ihnen begegnete, Verdacht schöpfen konnte. Der Topf, gefüllt mit Gold, war sehr schwer und nur mit äußerster Mühe brachten sie ihn nach Hause. Sie hatten ausgesorgt. Von da an aber war es allerdings mit ihrer Ruhe vorbei. Immer hatten sie Angst, das Gold könnte ihnen gestohlen werden. Daraufhin gingen sie zum Grafen und kauften ihm den Wald im weitem Umkreis um ihrer Hütte herum ab. Damit sie schon von weitem sehen konnten, wenn sich Fremde ihrer Hütte näherten, ließen sie den ganzen Wald roden. Aber auch das half nicht. Die Angst wollte nicht weichen. Da ließen sie dann das Westerntor bauen und verkauften das Land an Leute, die sich ansiedeln wollten und denen sie vertrauten. Aber auch das half nicht. Sie fanden ihre Ruhe nicht wieder. Jeden Tag fürchten sie mehr und mehr, Räuber könnten kommen und sie bestehlen. Da entschlossen sie sich, auf das Westerntor noch einen hohen Turm aufsetzen zu lassen und dort mit ihrem Gold einzuziehen. Sie lebten in solcher Angst, dass sie nie wieder vom Turm herunterkamen. Lebensmittel und Wasser zogen sie über eine Winde in ihrem Turm nach oben und ihre Abfälle ließen sie entsorgen. Schließlich starben die Schwestern so isoliert, auch recht früh. Vom Tag des Fundes an hatten sie keine ruhige und glückliche Minute mehr. Und die Moral? Geld macht nicht glücklich. Den Flecken, auf dem das Westerntor und die angrenzenden Häuser standen, benannte man nach den Schwestern Werni und Gerode. Wernigerode. Dies waren Sagen und Geschichten aus der Region. Heute, wie der Ort Wernigerode entstand, von Christopher Heine für Radio HBW.

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1: Heute wird es nicht großartig gemütlich. Wir kommen zwar hoch auf 17 Grad, aber es bleibt bis zum Abend meist dicht bewölkt und regnerisch. Morgen sieht es dann schon schöner aus. Es ist nochmal 4 Grad wärmer und regnen sollte es auch erst einmal nicht. Ganz so bewölkt ist es auch nicht mehr. Der weitere Trend. Im späteren Wochenverlauf bleibt es großteils sommerlich. Die Temperaturen kommen hoch auf auch mal so 27 Grad und die

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1: Der Zollberg in Aschersleben. Diese Straße, der Zollberg in Aschersleben, hat im Laufe der Zeit immer wieder ein wenig voneinander abweichenden Namen erhalten. So hieß er zunächst 1798 der Zollberg, 1806 auf dem Zollberg und ab 1875 nur noch Zollberg. Die steil abfallende Straße aus Richtung Westen wurde nach dem gleichnamigen Zollhaus am Ende der langen Reihe benannt. Das Zollhaus wurde 1798 neu erbaut und lag strategisch günstig für die Steuereinnahmen am Fuße des Zollbergs. Wer aus Richtung Harz auf einer der Heerstraßen durch Aschersleben hindurch wollte, wurde hier gleich erst einmal zur Kasse gebeten. Solch tolle Umgehungsstraßen, wie wir sie heute kennen, gab es damals nun einmal noch nicht. Also hieß es zahlen oder es ging nicht weiter. Der Zollberg war im Jahr 1777 noch unbebaut. Doch bereits 1806 standen 23 Häuser auf dem Zollberg. Von Aschersleben aus gesehen ist der Zollberg das Tor zum Harz. Die beiden Bundesstraßen B6 und B185 machten den Zollberg einmal zu einer der am meisten befahrenen Straßen Aschers-Lebens. Mit dem Bau der B6N und der B185N verlor die Straße zwar den Status einer Bundesstraße, das Verkehrsaufkommen ist aber nach wie vor sehr hoch. Dies war ein Bericht über die Straßen der Stadt Aschersleben, heute der Zollberg, von Radio HBW, am Mikrofon Jörg Buschmann.

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2: 7 Uhr.
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4: Heute bleibt es noch eher grau und regnerisch bei Höchsttemperaturen von so 17 Grad. Nur abends brechen die Wolken mal auf. Morgen sollte es dann erst einmal nicht regnen. Dazu wird es auch ein gutes Stück wärmer und ein kleines bisschen sonniger. Der weitere Trend. In den folgenden Tagen wird es dann schon wirklich warm und sommerlich. Das Thermometer zeigt hoch auf bis zu 27 Grad und die Sonne kriegt man öfter und öfter zu Auge. Einen angenehmen Tag wünscht Karl Küsters.
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1: Richard Wagner gehört zur DNA des Harztheaters, unterstreicht dessen Intendant und Musikdirektor Johannes Rieger. Bis 2027 stelle sich das Halberstädter Ensemble der ambitionierten Herausforderung, einen Harzer Jahrhundertring auf die Bühne zu bringen. Nach dem abendlichen Vorspiel Rheingold im März 2024 hat nun der erste Tag des Bühnenspektakels Die Walküre in Halberstadt Premiere. Hausregisseur Marco Miskalski, Ausstatter Tom Grassoff und Musikdirektor Johannes Rieger verantworten auch in diesem Jahr wieder die künstlerische Umsetzung und setzen die Traditionslinie fort, die Halberstadt einst den Beinamen Klein Bayreuth einbrachte. Allein von 1903 bis 1933 erlebte Halberstadt 13 Mal Aufführungen der Walküre, die nach damaliger Pressestimme selbst verwöhntesten Ansprüchen gerecht wurde. 60 Musiker der Hallenser Oper sorgten damals dafür, dass dank des Mäzenatentums eines Professor Dr. Hans Kehr ein musikalisches Welttheater über Liebe, Schuld und Schicksal, ein deutsches Operndrama von epischer Tiefe zu erleben war. Wagners zweite Ringoper gilt als ein emotionales und musikalisches Feuerwerk zwischen Welten, Schmerz und Hoffnung. Die am Harztheater 4,5-stündige Inszenierung, deren Premiere fast ausverkauft war und Wagner-Enthusiasten aus mehreren Bundesländern anzog, rückt die verbotene Liebe zwischen Siegmund und Sieglinde in den Fokus. Zwei Geschwistern, die sich in einer Welt voller Zwängen und göttlicher Gesetze verlieren. Wagner bricht hier gleich zwei Tabus, Ehebruch und Inzest. Wotans Frau Fricker, Regina Petzer, gewohnt stimmlich sicher präsent und die coole Strippenzieherin, wenn im Zweikampf nicht Hunding, sondern Siegmund den Kürzeren zieht, kann da nur den Zeitgeist entsprechend Siegmunds Tod verlangen. Wer mag, kann das Werk als Stück über pathologische Macht und Geldgier deuten, von Selbstdarstellern und Größenwahnsinnigen. Regisseur Marco Miskalski bleibt nah am Meister Wagner und gibt seinen Akteuren auf der wandelbaren Grashoff-Bühne mit Übertitelung viel Spiel und Sangesplatz. Dazu kommt eine Lichtregie, die die verschiedenen Stimmungen untermalt. Die Inszenierung spielt auf einer emotional weit schweifenden Klaviatur der Gefühle. Sie reicht in den drei Aufzügen von tief empfundener Traurigkeit über Ehestress bis Liebeslyrik. Das nimmt Musikdirektor Johannes Rieger mit seinen Harzer Symphonikern engagiert auf. Klangfarbig und facettenreich schwebt die Musik aus dem Orchestergraben. Zuweilen kommt aber von dort ein Hauch Wagner-Wumms zu viel. Denn Wagners Musik bietet nach dem aufwühlenden stürmischen Vorspiel durchaus Platz für spannungsvolles Knistern und sanftes Schweben durch die mythische Welt. So sind es die Klarinetten, Horn und viel Blech, die den Klang bestimmen. Rieger gelingt es so, einen musikalischen Boden zu schaffen, auf dem die Solisten wachsen können. Wieder muss dem Harztheater Respekt gezollt werden, weil bis auf die gefeierte Peggy Steiner als Brünnhilde, Kammersängerin Gerlin Schröder, die einst am Halberstädter Haus engagiert und bereits in Rheingold zu erleben war, sowie Rünette Botha und Zauberflötensängerin Marie Pierroy, die Rollen mit Ensemblemitgliedern besetzt sind. Samuel Berlert gibt seinen Hunding mit gerüttelt Maß Fiesheit. Er ähnelt einem großen, düsteren Waldschrat, der verschlagen sein Mütchen kühlen will. Peggy Steiner mit ihrem klangfrischen Sopran überzeugt als Lieblingstochter Brünnhilde, die aus Mitleid mit dem jungen Paar, gesungen von Max Ann und Jesse Joy Sprong, gegen ihren Vater agiert und Sieglinde mit ihrem ungeborenen Kind rettet. Zaghaft und zunehmend selbstbewusst legt sie Wotan ihre Gründe für ihren Ungehorsam dar. Den germanischen Obergott singt und spielt ausdrucksstark Juha Koskela. Mal wirkt er diktatorisch, mal fast tränentraurig. Er ist überheblich und hat vielleicht seinen intensivsten Moment, wenn er Fricker und alle anderen aufgibt, gebeugt in Richtung Horizont geht und durch die Welt hinausschlurft. Bis demnächst aus Ihrem Theater, Ihr Uwe Kraus.

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1: Heute wird es nicht großartig gemütlich. Wir kommen zwar hoch auf 17 Grad, aber es bleibt bis zum Abend meist dicht bewölkt und regnerisch. Morgen sieht es dann schon schöner aus. Es ist nochmal 4 Grad wärmer und regnen sollte es auch erst einmal nicht. Ganz so bewölkt ist es auch nicht mehr. Der weitere Trend. Im späteren Wochenverlauf bleibt es großteils sommerlich. Die Temperaturen kommen hoch auf auch mal so 27 Grad und die Sonne traut sich immer öfter raus. Einen schönen Tag wünscht noch Karl Küsters.

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1: Die Mitte der Arbeitswoche ist erreicht, da ist das Wochenende doch wirklich nicht mehr weit entfernt. Schauen wir gleich mal, was man bis dann und am Wochenende so alles in der Region unternehmen kann. Da legen wir heute los mit einem Mittelalterspektakel in Blankenburg. Erleben Sie in atemberaubender Kulisse ein Spektakel für Auge, Ohr und Magen. Darunter einen historischen Marktalltag mit buntem Marktgeschehen. Eine Nadelbinderin, eine Brandmalerin oder ein Waffenschmied zeigen ihre Handwerkskünste. Auch zu beobachten das Knüpfen eines Kettenhemdes. Außerdem unterhält allerlei Künstlervolk die kleinen und großen Besucher. Kampfesmutig verteidigen Ritter und Knappen Ruhm und Ehre. Geöffnet ist der Markt von morgen bis zum Montag, jeweils ab 10 Uhr auf der Berg- und Festung Regenstein bei Blankenburg. Und dafür haben wir noch 5x2 Freikarten für einen Tag Ihrer Wahl. Rufen Sie uns an unter 03473 8403 mal die 2. Sie erreichen uns ab 10 Uhr. Auch gibt es noch einen Vortrag aus der Steinzeit in Alterode. Udo Münnig ist ehrenamtlicher Bodendenkmalpfleger und richtet mit anschaulichen Bildern den Blick auf die Bedeutung der geheimnisvollen Steine im Harzvorland, den Menhiren, auch bekannt als Hinkelsteine. Eine Harzreise in die Steinzeit also am 28. Mai von 17 bis 20 Uhr in der Heimvolkshochschule Alterode. Bitte melden Sie sich aber an, und zwar bis morgen. Der Vortrag ist nicht ganz kostenlos. Und nun schauen wir schon mal aufs Wochenende, nämlich zu den Königstagen in Quedlinburg. Dieses Stadtfest zu Ehren Heinrich I. lässt die Innenstadt wieder mit einem bunten Programm aus Unterhaltung und Spiel zur großen Bühne werden. Neben Live-Musik finden Sie ein Mittelalterspektakel, ein Kinderparadies zum Herumtoben, allerlei Gaumenfreuden und vieles mehr. Die Königstage locken also in die Quedlinburger Innenstadt am Freitag um 14 Uhr, Sonnabend und Sonntag ab 11 Uhr. In Bernburg kann man dann ein bisschen basteln. Wenn das Wetter mal schlecht ist, wie wäre es dann mit einer kreativen Beschäftigung? Eine Tischdecke zu besticken ist wohl sicher vielen geläufig, aber schon mal auf Filz versucht? Ein Kurs an der Kreisvolkshochschule zeigt, wie das geht. Sie werden Augen machen am Freitag um 16.30 Uhr in Bernburg. Auch gibt es am Freitag noch eine Ausstellungseröffnung in Hettstedt. Gerd Seitz zeigt fotorealistische Zeichnungen, von denen Sie sicher beeindruckt sind. Eröffnet wird diese Ausstellung am Freitag um 18 Uhr im Kunstzuckerhut in Hettstedt. Der Eintritt ist frei. Zuletzt am Freitag gibt es noch was zu feiern, und zwar 100 Jahre Kirchenmusikschule in Aschersleben. Oder besser gesagt, ehemals in Aschersleben. Denn die älteste und größte deutsche Kirchenmusikschule wurde in der einen Stadt gegründet und zog dann um nach Halle. Dort ist sie bis heute als evangelische Hochschule für Kirchenmusik aktiv. Einen Blick in die kirchenmusikalische Ausbildung im Wandel der Zeit gibt es bei einem Kaminabend mit Pfarrer Peter Mücksch, der selbst viele Jahre dort tätig war. Am Freitag um 19 Uhr im Teesaal in Aschersleben. Und zu guter Letzt kann man noch etwas aktiv werden, das beim Laufsport bei Amsleben. Auch in seiner 42. Auflage lädt der Konradsburglauf wieder ein, die Landschaft des östlichen Harzes sportlich zu erleben. Vom Nachwuchslauf bis zum Halbmarathon ist alles dabei. Besondere Höhepunkte sind die Passagen über den Reseberg und Friedrichshohenberg. Start und Ziel des Konradsburglaufes ist an der Ludwig-Gleim-Schule in Ermsleben, das am Sonnabend ab 9 Uhr. Laufen muss ich zwar nicht, aber gehen muss ich jetzt, denn das war's schon mit den Freizeittipps. Aber noch ganz viel Spaß in der restlichen Woche wünscht Karl Küsters.
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1: 8 Uhr.
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3: Heute bleibt es noch eher grau und regnerisch bei Höchsttemperaturen von so 17 Grad. Nur abends brechen die Wolken mal auf. Morgen sollte es dann erst einmal nicht regnen. Dazu wird es auch ein gutes Stück wärmer und ein kleines bisschen sonniger. Der weitere Trend. In den folgenden Tagen wird es dann schon wirklich warm und sommerlich. Das Thermometer zeigt hoch auf bis zu 27 Grad und die Sonne kriegt man öfter und öfter zu Auge. Einen angenehmen Tag wünscht Karl Küsters.
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1: August von der Heidstraße in Stassfurt. Heutzutage sind Straßennamen für eine Orientierung im Straßennetz unentbehrlich. Straßen erzählen aber auch Geschichten und sind so entscheidender Bestandteil der Chronik einer Stadt. Wie kommen Straßen nun aber zu ihrem Namen? Da Stassfurt eine Stadt des Salzes war, bediente man sich gern bei der Namensvergabe bei Personen aus der Historie, die in irgendeiner Weise mit dem Salz zu tun hatten, so auch bei der von der Heidstraße. Obwohl der Namensgeber hatte nur indirekt mit der Salzgewinnung zu tun. August von der Heid war ab Dezember 1848 preußischer Handelsminister. Am 4. Dezember 1851 wurde auf dem Korktorhof weltweit zum ersten Mal ein Salzschacht abgeteuft, der nach dem preußischen Minister von der Heid benannt wurde. Der zweite Schacht unmittelbar daneben wurde in einem Festakt am 31. Januar 1852 in Anwesenheit des preußischen Ministerpräsidenten von Manteuffel und des Ministers von der Heid eröffnet. Damit begann damals der unterirdische Abbau des Salzes. Die von der Heidstraße entstand 1997 im Zuge der Sanierung des Gewerbegebietes Berlepsch und der neuen Eigenheimsiedlung. Sie zweigt von der Schlachthofstraße ab. Über die von der Heidstraße in Stassfurt informierte sie Gerda Karl für Radio HBW.

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1: Heute wird es nicht großartig gemütlich. Wir kommen zwar hoch auf 17 Grad, aber es bleibt bis zum Abend meist dicht bewölkt und regnerisch. Morgen sieht es dann schon schöner aus. Es ist nochmal 4 Grad wärmer und regnen sollte es auch erst einmal nicht. Ganz so bewölkt ist es auch nicht mehr. Der weitere Trend. Im späteren Wochenverlauf bleibt es großteils sommerlich. Die Temperaturen kommen hoch auf auch mal so 27 Grad und die Sonne traut sich immer öfter raus. Einen schönen Tag wünscht noch Karl Küsters.

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1: Die Woche wird geteilt und wir möchten wieder zum Geburtstag gratulieren. Zu Beginn wünschen wir unserem Vereinsmitglied Wilhelm Peter Schneider zu seinem Ehrentag alles, alles Gute. Nun geht es in unserem Sendegebiet los. Zuerst halten wir in Alterode an und wünschen Christel Bartel zur Vollendung ihres 70. Geburtstages alles Gute. Die Aschersleben Jubilare warten sicher schon auf ihre Gratulationen. Hier kommen sie. Alles Gute wünschen wir Rosita Riedel und Ingrid Zimmermann zum 85., Barbara Stumpe und Martin Giebelhausen zum 70. Jubiläum. Hallöche, meine liebe Ulla, natürlich gratuliere ich dir auch ganz herzlich zum Geburtstag. Wünsche alles Gute, viel Gesundheit und viele schöne Momente. Ich bin mir auch sicher, dass ich diesem Gruß alle ehemaligen Mitarbeiter anschließen werde. Ein persönlicher Geburtstagsgruß geht jetzt nach Edgersleben an Dr. Manfred Püschel zum 75. Die ehemaligen Tanzmitglieder gratulieren symbolisch mit einem Strauß voller Gesundheit und sagen Danke für alles. Nun geht es weiter und wir gratulieren in Gatersleben Ilona Panko zum 70. Geburtstag und halten dann in Güssen an, weil auch dort eine eiserne Hochzeit gefeiert wird. Auf 65 gemeinsame Ehejahre blicken Werner und Margareta Klaus zurück. Herzlichen Glückwunsch und noch viele schöne Jahre miteinander. Das Hettstädter Kalenderblatt sagt aus, dass dort hier Geburtstage gefeiert werden. Wir gratulieren Margit Herrmann, Karin Roth und Horst Magdowski zum 85. sowie Hans-Jürgen Seifert zum 80. Wiegenfest. Viel Freude und Gesundheit, das wünschen wir in Heum, Hannelore Siegel zum 85. In Löderburg, Heinz Berg zum 95. und Gerrit Rumpf zum 70. Jahrestag. Hannelore Brüggemann und Christel Opitz wohnen in Nachterstedt. Beide feiern ihren 75. Geburtstag und wir möchten auch hier recht herzlich gratulieren. Weiter geht's im Alphabet und der nächste Halt ist in Neuendorf. Dr. Rolf Schäfer bekommt alle guten Wünsche zu seinem 70. Jubiläum. Hallo Hiltrud Schulze in Neuendorf. Zum 89. Geburtstag gratuliert Ihnen ganz herzlich Ihre gute Bekannte Marita und sie wünscht alles Gute. Auch Radio HBW schließt sich diesem Gruß natürlich sehr gern an. Zum Schluss erreichen wir die Bodestadt Staßfurt und beglückwünschen Angelika Hensel zum 80. und Angelika Polensänger zum 75. Ehrentag. Soweit die Gratulation an diesem Mittwoch allen genannten und natürlich auch den vielen ungenannten Jubilaren, wünscht Gerda Karl vom Radio HBW-Team alles erdenklich Gute.
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1: 9 Uhr.
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3: Heute bleibt es noch eher grau und regnerisch bei Höchsttemperaturen von so 17 Grad. Nur abends brechen die Wolken mal auf. Morgen sollte es dann erst einmal nicht regnen. Dazu wird es auch ein gutes Stück wärmer und ein kleines bisschen sonniger. Der weitere Trend. In den folgenden Tagen wird es dann schon wirklich warm und sommerlich. Das Thermometer zeigt hoch auf bis zu 27 Grad und die Sonne kriegt man öfter und öfter zu Auge. Einen angenehmen Tag wünscht Karl Küsters.
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1: Der Spielmannzug Ermsleben. Ermsleben ist bekannterweise ein Teil der Stadt Falkenstein-Harz. Ermsleben hat einiges an Sehenswürdigkeiten zu bieten. Denken wir nur einmal an die Konradsburg oder das Schloss. Aber auch die kulturelle, speziell die musikalische Seite von Ermsleben kommt nicht zu kurz, denn es gibt etliche Vereine in der Stadt, die sich der Musik verschrieben haben. Einer davon ist der Spielmannzug. Seine Ursprünge gehen auf das Jahr 1956 zurück. Kameraden der Feuerwehr von Ermsleben wollten neben ihrem Job bei der Feuerwehr noch etwas anderes machen. So entstand in diesem Jahr der Spielmannzug der Freiwilligen Feuerwehr Ermsleben. Parallel dazu entstand außerdem an der damaligen POS Ermsleben ein Schulspielmannzug. Das war ideal, wurden doch dabei Kinder und Jugendliche an den Instrumenten trefflich ausgebildet und interessierte junge Leute hatten nach dem Ende ihrer Schulzeit die Möglichkeit, weiter zu musizieren und damit die Reihen des Spielmannzuges der Freiwilligen Feuerwehr zu verstärken. Eigentümer der Instrumente war zwar die Feuerwehr, aber jedes Mitglied hatte sein Musikinstrument in persönlicher Pflege. Die Wende machte bei der bisher gewählten Organisationsform eine Änderung erforderlich. Die Spielleute gründeten im Jahr 1991 einen eigenständigen Verein. Der Spielmannzug nutzt die klassischen Instrumente, die man sich bei einem Spielmannzug für gewöhnlich vorstellt. Neben dem klassischen Tamburstab, der zwar keine Musik macht, aber die Kommandos gibt, sind ein Schellenbaum, Lyren, Querflöten, Signalhörner, kleine und große Trommeln und natürlich auch noch die Becken vertreten. Das einem ständigen Wandel unterliegende Repertoire umfasst Märsche ebenso wie Volksmusik und Schlager. Dazu gehören dann natürlich regelmäßige Übungsstunden, bis es soweit ist, vor Publikum aufzutreten. Das können die Spielleute mittlerweile so gut, dass sie auch überregionale Auftritte, beispielsweise mehrfach bei einem bekannten Musikfestival im spanischen Ort Salou, musiziert haben. Der Verein trägt somit zur Förderung einer sinnvollen Freizeitgestaltung und Pflege von Musik, Kameradschaft und Tradition bei. Das war ein Bericht über den Spielmannzug in Ermsleben, gesprochen von Gerda Karl für Radio HBW.

0: Das Harz-Bördewetter.
1: Heute wird es nicht großartig gemütlich. Wir kommen zwar hoch auf 17 Grad, aber es bleibt bis zum Abend meist dicht bewölkt und regnerisch. Morgen sieht es dann schon schöner aus. Es ist nochmal 4 Grad wärmer und regnen sollte es auch erst einmal nicht. Ganz so bewölkt ist es auch nicht mehr. Der weitere Trend. Im späteren Wochenverlauf bleibt es großteils sommerlich. Die Temperaturen kommen hoch auf auch mal so 27 Grad und die Sonne traut sich immer öfter raus. Einen schönen Tag wünscht noch Karl Küsters.

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1: Mitte der 60er Jahre gehören Leonard Cohen und Armand Vaillancourt zur jungen Kunstszene Montreals. Der Dichter und der Bildhauer sind eng miteinander befreundet. Wenn die beiden durch das Hafenviertel von Montreal ziehen, schließt sich ihnen bisweilen auch Armands Freundin an. Sie und Armand gelten als Traumpaar, dessen harmonisches Miteinander beinahe schon etwas Überirdisches besitzt. Daran ändert auch ein Junggesellenbesuch von Herzensbrecher Leonard Cohen im Loft von Armands Freundin nichts. Während er am Fenster steht und die ein- und ausfahrenden Schiffe im Hafen betrachtet, kocht sie Orangentee für den singenden Melancholiker. Für ihn ist die Sache eigentlich klar. Ein Mann, eine Frau, ein Raum und ein Bett. Doch dieses Mal übt sich der Frauenliebling in Zurückhaltung und zähmt seine Hormone. Die Freundin seines besten Freundes Armand ist tabu für Cohen. Nur in Gedanken erlaubt er sich, ihren Körper zu berühren. Als er seinen Tee getrunken hat und geht, ist das Bett im Loft noch genauso unberührt wie bei seiner Ankunft. Cohen muss seinem Freund Armand Vaillancourt keine unangenehmen Dinge beichten. Wie sehr dessen Freundin allerdings seine Leidenschaft geweckt hat, beschreibt er später in einem Song, der ihren Namen trägt. Suzanne.

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3: 10 Uhr.
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5: Heute bleibt es noch eher grau und regnerisch bei Höchsttemperaturen von so 17 Grad. Nur abends brechen die Wolken mal auf. Morgen sollte es dann erst einmal nicht regnen. Dazu wird es auch ein gutes Stück wärmer und ein kleines bisschen sonniger. Der weitere Trend. In den folgenden Tagen wird es dann schon wirklich warm und sommerlich. Das Thermometer zeigt hoch auf bis zu 27 Grad und die Sonne kriegt man öfter und öfter zu Auge. Einen angenehmen Tag wünscht Karl Küsters.
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1: Der Harzclub Zweigverein Falkenstein Harz e.V. Nun gibt es ihn auch, den Harzclub Zweigverein Falkenstein Harz. Der Verein wurde am 4. Dezember 2010 gegründet. Sein Einzugsgebiet umfasst die 7 Ortschaften der Stadt Falkenstein. Obwohl, so ganz richtig ist das wohl auch nicht, denn die Gemarkung Molmerswende im Landkreis Mansfeld-Südharz gehört auch noch dazu. Wer die 7 Ortschaften nicht im Einzelnen kennt, dem sei hier geholfen. Zur Stadt Falkenstein gehören die Orte Endorf, Ermsleben, Maisdorf, Neuplatendorf, Panzfelde, Rheinstedt und Wieserode. Und was macht nun ein solcher Verein? Freunde gepflegter Wanderungen werden es schon wissen, denn im Angebot des Vereins sind vor allem geführte Wanderungen. Dem Wanderer werden auf den unterschiedlichen Routen neben der Schönheit der Natur auch der kulturelle und historische Hintergrund der Region nahegebracht. Aber damit ist es noch nicht genug. Die Vereinsmitglieder engagieren sich auch bei der Pflege, Erstellung und Beschilderung von Wanderwegen oder an der Erschließung der Kulturlandschaft durch Infotafeln im Gelände. Bei der Erstellung und Umsetzung eines Tourismuskonzeptes für die Stadt Falkenstein arbeitet der Verein aktiv mit. Selbstverständlich übernimmt der Verein auch Aufgaben im Natur- und Landschaftsschutz. Zusammengefasst besteht das Ziel des Vereins darin, Natur- und Kulturlandschaft den Touristen, Wanderern, aber auch Einheimischen nahezubringen. Dabei geht es im Harzclub Zweigverein Falkenstein weniger um die bekannten Sehenswürdigkeiten wie die Burg Falkenstein, sondern mehr um die weniger bekannten Sehenswürdigkeiten und Orte der Natur, der Kultur und der Geschichte. Dies war ein Bericht über den Harzclub Zweigverein Falkenstein Harz e.V., gesprochen von Gerda Karl für Radio HBW.

0: Das Harz-Bördewetter.
1: Heute wird es nicht großartig gemütlich. Wir kommen zwar hoch auf 17 Grad, aber es bleibt bis zum Abend meist dicht bewölkt und regnerisch. Morgen sieht es dann schon schöner aus. Es ist nochmal 4 Grad wärmer und regnen sollte es auch erst einmal nicht. Ganz so bewölkt ist es auch nicht mehr. Der weitere Trend. Im späteren Wochenverlauf bleibt es großteils sommerlich. Die Temperaturen kommen hoch auf auch mal so 27 Grad und die Sonne traut sich immer öfter raus. Einen schönen Tag wünscht noch Karl Küsters.

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1: Die Mitte der Arbeitswoche ist erreicht, da ist das Wochenende doch wirklich nicht mehr weit entfernt. Schauen wir gleich mal, was man bis dann und am Wochenende so alles in der Region unternehmen kann. Da legen wir heute los mit einem Mittelalterspektakel in Blankenburg. Erleben Sie in atemberaubender Kulisse ein Spektakel für Auge, Ohr und Magen. Darunter einen historischen Marktalltag mit buntem Marktgeschehen. Eine Nadelbinderin, eine Brandmalerin oder ein Waffenschmied zeigen ihre Handwerkskünste. Auch zu beobachten das Knüpfen eines Kettenhemdes. Außerdem unterhält allerlei Künstlervolk die kleinen und großen Besucher. Kampfesmutig verteidigen Ritter und Knappen Ruhm und Ehre. Geöffnet ist der Markt von morgen bis zum Montag, jeweils ab 10 Uhr auf der Berg- und Festung Regenstein bei Blankenburg. Und dafür haben wir noch 5x2 Freikarten für einen Tag Ihrer Wahl. Rufen Sie uns an unter 03473 8403 mal die 2. Sie erreichen uns ab 10 Uhr. Auch gibt es noch einen Vortrag aus der Steinzeit in Alterode. Udo Münnig ist ehrenamtlicher Bodendenkmalpfleger und richtet mit anschaulichen Bildern den Blick auf die Bedeutung der geheimnisvollen Steine im Harzvorland, den Menhiren, auch bekannt als Hinkelsteine. Eine Harzreise in die Steinzeit also am 28. Mai von 17 bis 20 Uhr in der Heimvolkshochschule Alterode. Bitte melden Sie sich aber an, und zwar bis morgen. Der Vortrag ist nicht ganz kostenlos. Und nun schauen wir schon mal aufs Wochenende, nämlich zu den Königstagen in Quedlinburg. Dieses Stadtfest zu Ehren Heinrich I. lässt die Innenstadt wieder mit einem bunten Programm aus Unterhaltung und Spiel zur großen Bühne werden. Neben Live-Musik finden Sie ein Mittelalterspektakel, ein Kinderparadies zum Herumtoben, allerlei Gaumenfreuden und vieles mehr. Die Königstage locken also in die Quedlinburger Innenstadt am Freitag um 14 Uhr, Sonnabend und Sonntag ab 11 Uhr. In Bernburg kann man dann ein bisschen basteln. Wenn das Wetter mal schlecht ist, wie wäre es dann mit einer kreativen Beschäftigung? Eine Tischdecke zu besticken ist wohl sicher vielen geläufig. Aber schon mal auf Filz versucht? Ein Kurs an der Kreisvolkshochschule zeigt, wie das geht. Sie werden Augen machen am Freitag um 16.30 Uhr in Bernburg. Auch gibt es am Freitag noch eine Ausstellungseröffnung in Hettstedt. Gerd Seitz zeigt fotorealistische Zeichnungen, von denen Sie sicher beeindruckt sind. Eröffnet wird diese Ausstellung am Freitag um 18 Uhr im Kunstzuckerhut in Hettstedt. Der Eintritt ist frei. Zuletzt am Freitag gibt es noch was zu feiern, und zwar 100 Jahre Kirchenmusikschule in Aschersleben. Oder besser gesagt, ehemals in Aschersleben. Denn die älteste und größte deutsche Kirchenmusikschule wurde in der einen Stadt gegründet und zog dann um nach Halle. Dort ist sie bis heute als evangelische Hochschule für Kirchenmusik aktiv. Einen Blick in die kirchenmusikalische Ausbildung im Wandel der Zeit gibt es bei einem Kaminabend mit Pfarrer Peter Mücksch, der selbst viele Jahre dort tätig war. Am Freitag um 19 Uhr im Teesaal in Aschersleben. Und zu guter Letzt kann man noch etwas aktiv werden, das beim Laufsport bei Amsleben. Auch in seiner 42. Auflage lädt der Konradsburglauf wieder ein, die Landschaft des östlichen Harzes sportlich zu erleben. Vom Nachwuchslauf bis zum Halbmarathon ist alles dabei. Besondere Höhepunkte sind die Passagen über den Reseberg und Friedrichshohenberg. Start und Ziel des Konradsburglaufes ist an der Ludwig-Gleim-Schule in Ermsleben, das am Sonnabend ab 9 Uhr. Laufen muss ich zwar nicht, aber gehen muss ich jetzt, denn das war's schon mit den Freizeittipps. Aber noch ganz viel Spaß in der restlichen Woche wünscht Karl Küsters.
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1: 11 Uhr.
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3: Heute bleibt es noch eher grau und regnerisch bei Höchsttemperaturen von so 17 Grad. Nur abends brechen die Wolken mal auf. Morgen sollte es dann erst einmal nicht regnen. Dazu wird es auch ein gutes Stück wärmer und ein kleines bisschen sonniger. Der weitere Trend. In den folgenden Tagen wird es dann schon wirklich warm und sommerlich. Das Thermometer zeigt hoch auf bis zu 27 Grad und die Sonne kriegt man öfter und öfter zu Auge. Einen angenehmen Tag wünscht Karl Küsters.
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1: Unsere Kochstadt. Unsere Ministadt zwischen Börde und Harz wurde schon immer als Republik für sich bezeichnet. Wen kann das wundern? Früher waren wir den Bezirk Madeborstauerordend. Da waren wir der letzte Zippel im Bezirk und wurden auch so am Rande behandelt. Keine ordentliche Straße sichere uns den Anschluss an die Welt. Die Madeborger wollten uns hier losziehen. Da sind wir da im Bezirk Halle gekommen. Das war noch schlimmer. Da lagen wir hinter den Scharlewischen Barch und waren weit auf von der Bezirkshauptstadt. Auch jetzt liegt bei uns noch viel im Argen. Wenn man so die Huckelpisten, Straßen kann man sie nicht nennen, langkehrt, muss man ordentlich breite Schau antrecken. Mit Steckelschau ist das gefährlich, da de loben. 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Eklig sind auch die vielen Hundehaufen, ob die Fautwehe. Das ist fast wie in Nizza. 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Auch das Umfeld um die Stadt ist ja nicht zu verachten. Zwar haben wir keine hohen Berge mit schneebedeckten Gipfel wie die Bayern und kein Meer mit Ebbe und Flut, mit Strand und Dünen wie die Friesen. Aber wenn wir an Hakelrand stehen und gucken nach Kochstedt runter, dann ist das doch ein schöner Anblick. Ringsherum viel Gräun und der Karchdamm in der Mitte. Oder vom spitzen Steinbarsch der schöne Blick weit in die Börde bis nach Madeborg. Auch im Orte giftet malerische Winkel und Ecken, man wird bloß die Ohren abmarken und den Blick davor hemmen. Darum, Kochstedt, du bist meine Heimat und hier will ich leben.
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1: Heute ist der Tag noch unentschlossen. Teils bleibt es angenehm und sonnig, teils kommen Regen und vielleicht sogar Donner und Wind zurück. Die Temperaturen sind währenddessen bei so 18 Grad. Ab heute Nacht wird es dann eher trocken und die Wolken ziehen sich so langsam zurück. Und morgen bleibt es großteils niederschlagsfrei zu 20 Grad. Und dazu kommt noch eine ausgewogene Wolkenlage. Der weitere Trend. Das Wochenende wird warm und sonnig bei bis zu 26 Grad, ohne Regen und mit nur ein paar Wölkchen. Einen schönen Tag wünscht noch Karl Küsters.
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3: Hallo aus Tauschers Plattenkiste, sagt der Alex. Es geht weiter um ein schönes Stück Natur. Das gibt es aber nicht in jedem Gebiet der Erde. Die einen, die haben sehr viel, die anderen gar nichts, andere ein wenig. Von der Form her auch sehr unterschiedlich. Die Rede ist natürlich vom Wald. Also jetzt viel Spaß im dritten Teil der Waldlieder aus meinem Archiv.
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nicht lange überlegt. Habe auch nicht lange überlegt, denn das war einer der größten Erfolge eines der ältesten deutschen Musikduos, wenn nicht sogar das älteste Musikduo. Monika Hauff und Klaus-Dieter Henkler, Auf die Bäume, ihr Affen, der Wald wird gefegt. Wobei es in diesen 5 Jahrzehnten, in denen die beiden auf der Bühne standen, 5 Jahrzehnte wohlgemerkt, noch viele, viele weitere Hits gab. Aber dieser hier, der bleibt wohl am stärksten im Musikgedächtnis verhaftet. Damit dieser Song noch länger im Ohr als Wurm bei Ihnen bleibt, meine Damen und Herren, hier eine Kölsche-Version, eine Karnevalsversion mit Herbert Dentler. Also auf geht's!

und die Ohren angelegt. Das ist neuer Text, aber er passt wie die Faust aufs Auge zu uns hier, weil ihre Ohren das Beste sind, was sie uns leihen können für Tauschers Plattenkiste, die Kultserie auf dieser Welle. Unterwegs im Wald, in einem großen, im dunklen Wald. Diesmal nicht der Schwarzwald, sondern genau an der entgegengesetzten Grenze Deutschlands, bereits auf tschechischer Seite. Kasimir, Kasimir.

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1: Fred Rauch, Kasimir, blase mir. Das schöne Lied von Böhmerwald, ja. Eine Aufnahme aus dem Jahr 58. Gedanklich war ich kurz woanders, Entschuldigung, aber wir gehen gedanklich jetzt noch weiter zurück, wenn sich dieser Mann hier an seine Jugend im Böhmerwald erinnert.

Ronny, tief im Böhmerwald. Ich wollte nicht schon wieder Peter Alexander auflegen, aber wenn ich mir es recht überlege, er hat ja noch mehr Bezug zu K&K. Und deswegen eine Strophe für Sie hier zum Vergleich.

im schönen grünen Wald. Ja, dieser Wald ist wieder ein grünes Band, das Ost und West verbindet, nicht mehr trennt. Ich weiß nur nicht, ob dieses alte Försterhaus da noch steht.

Friede Hensch und die Zypries. Es ist Kitsch, absolute Heimatfilmatmosphäre. Aber ich kenne einige junge Menschen, die mir immer wieder sagen, wie entspannend sie es finden, an einem freien Tag auf der Couch zu liegen und sich so einen Streifen reinzuziehen. Ja, und nicht wenige Menschen haben diese Serie hier nicht nur einmal gesehen. Hand aufs Herz. Sie doch auch, oder?

0: Also wenn es neben unserer Serie noch eine Serie gibt, die den Begriff Kultserie beanspruchen kann, dann ganz sicher die hier. Professor Brinkmann und sein Team in der Schwarzwaldklinik. Ich kriege da auch schon gleich Gänsehaut, weil ich so viele schöne Erinnerungen damit verbinde an eben gemeinsame Fernsehabende bei den Eltern früher zu Hause, als wir ganz gebannt vor der Glotze saßen und uns nichts dabei stören durfte. So ähnlich wünsche ich es mir auch für die nächste Ausgabe hier. Gleiche Stelle, gleiche Welle, auf alle Fälle denn. Ciao, sagt der Alex und wie immer, auf Weiterhören.
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3: Die Woche wird geteilt und wir möchten wieder zum Geburtstag gratulieren. Zu Beginn wünschen wir unserem Vereinsmitglied Wilhelm Peter Schneider zu seinem Ehrentag alles, alles Gute. Nun geht es in unserem Sendegebiet los. Zuerst halten wir in Alterode an und wünschen Christel Bartel zur Vollendung ihres 70. Geburtstages alles Gute. Die Aschersleben Jubilare warten sicher schon auf ihre Gratulationen. Hier kommen sie. Alles Gute wünschen wir Rosita Riedel und Ingrid Zimmermann zum 85., Barbara Stumpe und Martin Giebelhausen zum 70. Jubiläum. Hallöche, meine liebe Ulla, natürlich gratuliere ich dir auch ganz herzlich zum Geburtstag. Wünsche alles Gute, viel Gesundheit und viele schöne Momente. Ich bin mir auch sicher, dass sich diesem Gruß alle ehemaligen Mitarbeiter anschließen. Ein persönlicher Geburtstagsgruß geht jetzt nach Edgersleben an Dr. Manfred Püschel zum 75. Die ehemaligen Tanzmitglieder gratulieren symbolisch mit einem Strauß voller Gesundheit und sagen Danke für alles. Nun geht es weiter und wir gratulieren in Gatersleben Ilona Pankow zum 70. Geburtstag und halten dann in Güssen an, weil auch dort eine eiserne Hochzeit gefeiert wird. Auf 65 gemeinsame Ehejahre blicken Werner und Margareta Klaus zurück. Herzlichen Glückwunsch und noch viele schöne Jahre miteinander. Das Hettstädter Kalenderblatt sagt aus, dass dort hier Geburtstage gefeiert werden. Wir gratulieren Margit Herrmann, Karin Roth und Horst Magdowski zum 85. sowie Hans-Jürgen Seifert zum 80. Wiegenfest. Viel Freude und Gesundheit, das wünschen wir in Heum, Hannelore Siegel zum 85. In Löderburg, Heinz Berg zum 95. und Gerrit Rumpf zum 70. Jahrestag. Hannelore Brüggemann und Christel Opitz wohnen in Nachterstedt. Beide feiern ihren 75. Geburtstag und wir möchten auch hier recht herzlich gratulieren. Weiter geht's im Alphabet und der nächste Halt ist in Neuendorf. Dr. Rolf Schäfer bekommt alle guten Wünsche zu seinem 70. Jubiläum. Hallo Hiltrud Schulze in Neuendorf. Zum 89. Geburtstag gratuliert Ihnen ganz herzlich Ihre gute Bekannte Marita und sie wünscht alles Gute. Auch Radio HBW schließt sich diesem Gruß natürlich sehr gern an. Zum Schluss erreichen wir die Bodestadt Staßfurt und beglückwünschen Angelika Hensel zum 80. und Angelika Polensänger zum 75. Ehrentag. Soweit die Gratulation an diesem Mittwoch allen genannten und natürlich auch den vielen ungenannten Jubilaren wünscht Gerda Karl vom Radio HBW-Team alles erdenklich Gute.
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3: Der Mai zeigt sich heute recht launisch, mal ziehen Schauer durch, dann scheint wieder die Sonne. Auch ein Donnerwetter kann es geben, dazu ein böiger Wind und Temperaturen bis 18 Grad. Die kommende Nacht ist dann überwiegend trocken, ab und zu reißt der Himmel auf bei Tiefsttemperaturen von 11 Grad. Morgen kommen wir bis auf wenige Ausnahmen trocken durch den Tag, es ist nicht durchweg sonnig, aber auf dem Thermometer werden wieder mal 20 Grad erreicht. Der weitere Trend, der Freitag wird noch freundlicher bei 23 Grad, am Sonnabend geht's rauf bis auf 26 und auch die Pfingsttage sind wohl niederschlagsfrei und mit 23 Grad ganz angenehm. Einen schönen Tag wünscht Ihnen Steffen Erfurt.
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1: Richard Wagner gehört zur DNA des Harz Theaters, unterstreicht dessen Intendant und Musikdirektor Johannes Rieger. Bis 2027 stelle sich das Halberstädter Ensemble der ambitionierten Herausforderung, einen Harzer Jahrhundertring auf die Bühne zu bringen. Nach dem abendlichen Vorspiel Rheingold im März 2024 hat nun der erste Tag des Bühnenspektakels Die Walküre in Halberstadt Premiere. Hausregisseur Marco Miskalski, Aufstatter Tom Grassoff und Musikdirektor Johannes Rieger verantworten auch in diesem Jahr wieder die künstlerische Umsetzung und setzen die Traditionslinie fort, die Halberstadt einst den Beinamen Klein Bayreuth einbrachte. Allein von 1903 bis 1933 erlebte Halberstadt 13 Mal Aufführungen der Walküre, die nach damaliger Pressestimme selbst verwöhntesten Ansprüchen gerecht wurde. 60 Musiker der Hallenser Oper sorgten damals dafür, dass dank des Mäzenatentums eines Professor Dr. Hans Kehr ein musikalisches Welttheater über Liebe, Schuld und Schicksal, ein deutsches Operndrama von epischer Tiefe zu erleben war. Wagners zweite Ringoper gilt als ein emotionales und musikalisches Feuerwerk zwischen Welten, Schmerz und Hoffnung. Die am Harztheater viereinhalbstündige Inszenierung, deren Premiere fast ausverkauft war und Wagner-Enthusiasten aus mehreren Bundesländern anzog, rückt die verbotene Liebe zwischen Siegmund und Sieglinde in den Fokus. Zwei Geschwistern, die sich in einer Welt voller Zwängen und göttlicher Gesetze verlieren. Wagner bricht hier gleich zwei Tabus, Ehebruch und Inzest. Wotans Frau Fricker, Regina Petzer, gewohnt stimmlich sicher präsent und die coole Strippenzieherin, wendet im Zweikampf nicht Hunding, sondern Siegmund den Kürzeren zieht, kann da nur den Zeitgeist entsprechend Siegmunds Tod verlangen. Wer mag, kann das Werk als Stück über pathologische Macht und Geldgier deuten, von Selbstdarstellern und Größenwahn singen. Regisseur Marco Miskalski bleibt nah am Meister Wagner und gibt seinen Akteuren auf der wandelbaren Grashoff-Bühne mit Übertitelung viel Spiel und Sangesplatz. Dazu kommt eine Lichtregie, die die verschiedenen Stimmungen untermalt. Die Inszenierung spielt auf einer emotional weit schweifenden Klaviatur der Gefühle. Sie reicht in den drei Aufzügen von tief empfundener Traurigkeit über Ehestress bis Liebeslyrik. Das nimmt Musikdirektor Johannes Rieger mit seinen Harzer Symphonikern engagiert auf. Klangfarbig und facettenreich schwebt die Musik aus dem Orchestergraben. Zuweilen kommt aber von dort ein Hauch Wagner-Wumms zu viel. Denn Wagners Musik bietet nach dem aufwühlenden, stürmischen Vorspiel durchaus Platz für spannungsvolles Knistern und sanftes Schweben durch die mythische Welt. So sind es die Klarinetten, Horn und viel Blech, die den Klang bestimmen. Rieger gelingt es so, einen musikalischen Boden zu schaffen, auf dem die Solisten wachsen können. Wieder muss dem Harztheater Respekt gezollt werden, weil bis auf die gefeierte Peggy Steiner als Brünnhilde, Kammersängerin Gerlin Schröder, die einst am Halberstädter Haus engagiert und bereits in Rheingold zu erleben war, sowie Rünette Botha und Zauberflötensängerin Marie-Pierre Roy, die Rollen mit Ensemblemitgliedern besetzt sind. Samuel Berlert gibt seinen Hunding mit gerüttelt Maß Fiesheit. Er ähnelt einem großen, düsteren Waldschrat, der verschlagen sein Mütchen kühlen will. Peggy Steiner mit ihrem klangfrischen Sopran überzeugt als Lieblingstochter Brünnhilde, die aus Mitleid mit dem jungen Paar, gesungen von Max Ann und Jesse Joy Sprong, gegen ihren Vater agiert und Sieglinde mit ihrem ungeborenen Kind rettet. Zaghaft und zunehmend selbstbewusst legt sie Wotan ihre Gründe für ihren Ungehorsam dar. Den germanischen Obergott singt und spielt ausdrucksstark Juha Koskela. Mal wirkt er diktatorisch, mal fast tränentraurig. Er ist überheblich und hat vielleicht seinen intensivsten Moment, wenn er Fricka und alle anderen aufgibt, gebeugt in Richtung Horizont geht und durch die Welt hinausschlurft. Bis demnächst aus Ihrem Theater, Ihr Uwe Kraus. Ja!

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1: Heute ist der Tag noch unentschlossen. Teils bleibt es angenehm und sonnig, teils kommen Regen und vielleicht sogar Donner und Wind zurück. Die Temperaturen sind währenddessen bei so 18 Grad. Ab heute Nacht wird es dann eher trocken und die Wolken ziehen sich so langsam zurück und morgen bleibt es großteils niederschlagsfrei zu 20 Grad und dazu kommt noch eine ausgewogene Wolkenlage. Der weitere Trend. Das Wochenende wird warm und sonnig bei bis zu 26 Grad ohne Regen und mit nur ein paar Wölkchen. Einen schönen Tag wünscht noch Karl Küsters.

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1: Die Mitte der Arbeitswoche ist erreicht, da ist das Wochenende doch wirklich nicht mehr weit entfernt. Schauen wir gleich mal, was man bis dann und am Wochenende so alles in der Region unternehmen kann. Da legen wir heute los mit einem Mittelalterspektakel in Blankenburg. Erleben Sie in atemberaubender Kulisse ein Spektakel für Auge, Ohr und Magen. Darunter einen historischen Marktalltag mit buntem Marktgeschehen. Eine Nadelbinderin, eine Brandmalerin oder ein Waffenschmied zeigen ihre Handwerkskünste. Auch zu beobachten das Knüpfen eines Kettenhemdes. Außerdem unterhält allerlei Künstlervolk die kleinen und großen Besucher. Kampfesmutig verteidigen Ritter und Knappen Ruhm und Ehre. Geöffnet ist der Markt von morgen bis zum Montag, jeweils ab 10 Uhr auf der Berg und Festung Regenstein bei Blankenburg. 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Sie erreichen uns ab 10 Uhr. Auch gibt es noch einen Vortrag aus der Steinzeit in Alterode. Udo Münnig ist ehrenamtlicher Bodendenkmalpfleger und richtet mit anschaulichen Bildern den Blick auf die Bedeutung der geheimnisvollen Steine im Harzvorland, den Menhiren, auch bekannt als Hinkelsteine. Eine Harzreise in die Steinzeit also am 28. Mai von 17 bis 20 Uhr in der Heimvolkshochschule Alterode. Bitte melden Sie sich aber an, und zwar bis morgen. Der Vortrag ist nicht ganz kostenlos. Und nun schauen wir schon mal aufs Wochenende, nämlich zu den Königstagen in Quedlinburg. Dieses Stadtfest zu Ehren Heinrich I. lässt die Innenstadt wieder mit einem bunten Programm aus Unterhaltung und Spiel zur großen Bühne werden. Neben Live-Musik finden Sie ein Mittelalterspektakel, ein Kinderparadies zum Herumtoben, allerlei Gaumenfreuden und vieles mehr. Die Königstage locken also in die Quedlinburger Innenstadt am Freitag um 14 Uhr, Sonnabend und Sonntag ab 11 Uhr. In Bernburg kann man dann ein bisschen basteln. Wenn das Wetter mal schlecht ist, wie wäre es dann mit einer kreativen Beschäftigung? Eine Tischdecke zu besticken ist wohl sicher vielen geläufig, aber schon mal auf Filz versucht? Ein Kurs an der Kreisvolkshochschule zeigt, wie das geht. Sie werden Augen machen am Freitag um 16.30 Uhr in Bernburg. Auch gibt es am Freitag noch eine Ausstellungseröffnung in Hettstedt. Gerd Seitz zeigt fotorealistische Zeichnungen, von denen Sie sicher beeindruckt sind. Eröffnet wird diese Ausstellung am Freitag um 18 Uhr im Kunstzuckerhut in Hettstedt. Der Eintritt ist frei. Zuletzt am Freitag gibt es noch was zu feiern, und zwar 100 Jahre Kirchenmusikschule in Aschersleben. Oder besser gesagt, ehemals in Aschersleben. Denn die älteste und größte deutsche Kirchenmusikschule wurde in der einen Stadt gegründet und zog dann um nach Halle. Dort ist sie bis heute als evangelische Hochschule für Kirchenmusik aktiv. Einen Blick in die kirchenmusikalische Ausbildung im Wandel der Zeit gibt es bei einem Kaminabend mit Pfarrer Peter Mücksch, der selbst viele Jahre dort tätig war. Am Freitag um 19 Uhr im Teesaal in Aschersleben. Und zu guter Letzt kann man noch etwas aktiv werden, das beim Laufsport bei Amsleben. Auch in seiner 42. Auflage lädt der Konradsburglauf wieder ein, die Landschaft des östlichen Harzes sportlich zu erleben. Vom Nachwuchslauf bis zum Halbmarathon ist alles dabei. Besondere Höhepunkte sind die Passagen über den Reseberg und Friedrichshohenberg. Start und Ziel des Konradsburglaufes ist an der Ludwig-Gleim-Schule in Ermsleben, das am Sonnabend ab 9 Uhr. Laufen muss ich zwar nicht, aber gehen muss ich jetzt, denn das war's schon mit den Freizeittipps. Aber noch ganz viel Spaß in der restlichen Woche wünscht Karl Küsters.
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4: Der Mai zeigt sich heute recht launisch, mal ziehen Schauer durch, dann scheint wieder die Sonne. Auch ein Donnerwetter kann es geben, dazu ein böiger Wind und Temperaturen bis 18 Grad. Die kommende Nacht ist dann überwiegend trocken, ab und zu reißt der Himmel auf bei Tiefsttemperaturen von 11 Grad. Morgen kommen wir bis auf wenige Ausnahmen trocken durch den Tag. Es ist nicht durchweg sonnig, aber auf dem Thermometer werden wieder mal 20 Grad erreicht. Der weitere Trend, der Freitag wird noch freundlicher bei 23 Grad. Am Sonnabend geht's rauf bis auf 26 und auch die Pfingsttage sind wohl niederschlagsfrei und mit 23 Grad ganz angenehm. Einen schönen Tag wünscht Ihnen Steffen Erfurt.
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1: Heute ist der Tag noch unentschlossen. Teils bleibt es angenehm und sonnig, teils kommen Regen und vielleicht sogar Donner und Wind zurück. Die Temperaturen sind währenddessen bei so 18 Grad. Ab heute Nacht wird es dann eher trocken und die Wolken ziehen sich so langsam zurück und morgen bleibt es großteils niederschlagsfrei zu 20 Grad und dazu kommt noch eine ausgewogene Wolkenlage. Der weitere Trend. Das Wochenende wird warm und sonnig bei bis zu 26 Grad ohne Regen und mit nur ein paar Wölkchen. Einen schönen Tag wünscht noch Karl Küsters.

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2: Der Mai zeigt sich heute recht launisch, mal ziehen Schauer durch, dann scheint wieder die Sonne. Auch ein Donnerwetter kann es geben, dazu ein böiger Wind und Temperaturen bis 18 Grad. Die kommende Nacht ist dann überwiegend trocken, ab und zu reißt der Himmel auf bei Tiefsttemperaturen von 11 Grad. Morgen kommen wir bis auf wenige Ausnahmen trocken durch den Tag. Es ist nicht durchweg sonnig, aber auf dem Thermometer werden wieder mal 20 Grad erreicht. Der weitere Trend, der Freitag wird noch freundlicher bei 23 Grad. Am Sonnabend geht's rauf bis auf 26 und auch die Pfingsttage sind wohl niederschlagsfrei und mit 23 Grad ganz angenehm. Einen schönen Tag wünscht Ihnen Steffen Erfurt.
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1: Die Badergasse in Aschersleben. Ortsstraßen haben in Deutschland meist Namen, die an Kreuzungen durch Schilder angezeigt werden. Eigentlich kommt in jedem Ort jeder Straßenname nur einmal vor. Dadurch werden Verwechslungen verhindert. Die Namen der Straßen verweisen oft auf Besonderheiten der Gegend oder auf überlieferte Flurbezeichnungen oder manchmal auch auf ansässige Berufsgruppen. So ist es auch mit der Badergasse in Aschersleben. Ihr Name geht auf den Beruf der Bader zurück. Die Badergasse soll etwa um 1000 bis 1100 entstanden sein. Somit zählt sie zum alten Straßenbestand von Aschersleben. Bader ist eine alte Berufsbezeichnung für den Betreiber einer Badestube. Ein Bader galt im Mittelalter oft als der Arzt der kleinen Leute. Wer sich keinen ausgebildeten Arzt leisten konnte, der ging zum Bader. Der übernahm dann kleinere Operationen oder auch das Ziehen von Zähnen. Neben dem Bader arbeitete oft ein Scherer oder ein Barbier im Badehaus, der für das Haareschneiden und Bartscheren zuständig war. Im Jahr 1765 trug die Badergasse noch den Namen für den alten Stoven. Die Bezeichnung Stoven bedeutet hier Stubben. Da die Bader, also die Barbiere, als unehrlich galten, lag die Badergasse damals am Rande der Stadt. Am südlichen Ende der Badergasse gab es das Dammtor. Durch dieses Tor kam man in den Apothekergraben. Später wurde das Tor geschlossen und die Badergasse somit zur Sackgasse. Seit Anfang des 20. Jahrhunderts hat sich in dieser Ecke Aschers-Lebens vieles verändert. Zunächst wurde das Dammtor abgerissen. Im Bereich des ehemaligen Dammtors entstand dann eine Fußgängerbrücke über die Eine. Die kleinen mittelalterlichen Häuser entlang der Badergasse wurden dann zu Beginn der 20er Jahre ebenfalls abgerissen. Ursprünglich sollte an ihrer Stelle vom Stadtzentrum nach Westdorf eine Verbindungsstraße entstehen. Der Name vor dem Dammtor stand sogar bereits fest. Zu dem Straßenneubau kam es dann jedoch nicht mehr. Das war ein Bericht für Radio HBW, gesprochen von Jörg Buschmann.

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1: Heute ist der Tag noch unentschlossen. Teils bleibt es angenehm und sonnig, teils kommen Regen und vielleicht sogar Donner und Wind zurück. Die Temperaturen sind währenddessen bei so 18 Grad. Ab heute Nacht wird es dann eher trocken und die Wolken ziehen sich so langsam zurück. Und morgen bleibt es großteils niederschlagsfrei zu 20 Grad. Und dazu kommt noch eine ausgewogene Wolkenlage. Der weitere Trend. Das Wochenende wird warm und sonnig bei bis zu 26 Grad, ohne Regen und mit nur ein paar Wölkchen. Einen schönen Tag wünscht noch Karl Küsters.

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1: Die Eseltreiber im Harz. Die Esel sterben nicht aus. Doch die vierbeinigen Gefährten, die vor langer, langer Zeit im Alltag unserer Vorfahren das Bild bestimmten, schon. Für unsere mobile Generation ist es heute nur schwer vorstellbar, wie die verkehrstechnische Situation in der Harzregion noch vor über 150 Jahren gemeistert wurde. Der moderne Mensch ist an asphaltierte Straßen gewöhnt, auf denen er mit motorisierten Fahrzeugen jedes Ziel in relativ kurzer Zeit erreicht. Hat eine Straße noch Kopfsteinpflasterung, rümpft er schon die Nase. Das sah damals grundlegend anders aus. Nur wenige Straßen durchzogen die Harzregion und die waren, wenn überhaupt, nur grob gepflastert. Über die Verdichtung des Straßenunterbaus sowie über dessen Tragfähigkeit hatte man sich bis dahin noch keine Gedanken gemacht. Bis in unsere Gegend waren die Römer eben nicht gekommen. Viele Dörfer hatten überhaupt keinen Straßenzugang und waren nur über Feld- oder Waldwege zu erreichen. Besonders schlecht waren damals aber die Wege und Straßen im Gebirge. Es waren so schlechte Verhältnisse, dass man mit einem leeren Wagen fast nicht fahren konnte, da er ohne Last einfach umkippte. Dadurch war auch die Versorgung der Hoch- und Oberharzer Gebiete mit Getreide, Hülsenfrüchten und anderen Lebensmitteln nicht einfach. Es hatte sich daher eine Art Eseltreiber-Gilde entwickelt, die diese Versorgung übernommen hatte. Mit Karawanen von 20 und mehr Eseln und Maultieren zogen diese Händler landwirtschaftlicher Produkte durch die Harzregion und kauften in den Dörfern der Vorharzer Landschaften Getreide und Hülsenfrüchte ein. Die geduldigen Lastentiere trugen dann die schweren Säcke ins Gebirge. Ihnen konnten die schlechten Wege und Straßen nichts anhaben. Die Eseltreiber waren, anders als die heutige Wortbedeutung, damals angesehene Kaufleute, die sich durch eine eigenständige Kleidung auszeichneten. Sie trugen ähnlich den Fuhrleuten einen blauen Leinenkittel, manchesterartige Beinkleider und rehfarbene Gamaschen. Ihr Leinenkittel wurde Kruiperkittel genannt, denn er wurde ähnlich einer Tunika über den Kopf an- und ausgezogen. Auch trugen diese Eseltreiber immer einen schmalkrempigen hohen Hut. Das besondere Kennzeichen ihres Standes aber war eine mächtige Lederpeitsche, die mit einem Lederriemen über der Schulter getragen wurde. Die diente aber weniger dazu, die Esel zu züchtigen, als vielmehr als Signal- und Kommunikationsmittel. Die Esel sollen sie nur sehr, sehr selten zu spüren bekommen haben. Diese Eseltreiber waren überall gern gesehene Gäste. Den Bauern brachten sie blanke Taler für ihre Produkte und den Harzgebirglern die dringend notwendigen Lebensmittel. Auch kauften die Eseltreiber bei den Bauern frische Eier ein, die mit Häcksel sorgfältig verpackt, gleichfalls die Reise in den Harz antraten. Transportiert wurden die Eier in den Tobelkiepen. Für die Bewohner der Harzdörfer, aber ganz besonders für deren Kinder, war das Eintreffen der Eselkarawane jedes Mal ein besonderes Erlebnis, das mit einem kleinen Fest gefeiert wurde. Die Kinder liefen der Karawane immer schon weit entgegen. Dann wurden sie von den gutmütigen Eseltreibern auf die Tiere gesetzt und ritten so voller Stolz ins Dorf ein. Die Besserung der Verkehrsverhältnisse, einhergehend mit dem Neubau von Straßen und Wegen, hat dann das Aussterben dieser Eseltreiber-Gilde herbeigeführt. Das war ein Bericht über die Eseltreiber im Harz, gesprochen von Gerda Karl für Radio HBW.

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2: Der Mai zeigt sich heute recht launisch, mal ziehen Schauer durch, dann scheint wieder die Sonne. Auch ein Donnerwetter kann es geben, dazu ein böiger Wind und Temperaturen bis 18 Grad. Die kommende Nacht ist dann überwiegend trocken, ab und zu reißt der Himmel auf bei Tiefsttemperaturen von 11 Grad. Morgen kommen wir bis auf wenige Ausnahmen trocken durch den Tag. Es ist nicht durchweg sonnig, aber auf dem Thermometer werden wieder mal 20 Grad erreicht. Der weitere Trend, der Freitag wird noch freundlicher bei 23 Grad. Am Sonnabend geht's rauf bis auf 26 und auch die Pfingsttage sind wohl niederschlagsfrei und mit 23 Grad ganz angenehm. Einen schönen Tag wünscht Ihnen Steffen Erfurt.
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1: Der Zirkus Probst. Sicher, vordergründig ist für Sie der Zirkus eine Freizeitattraktion. Das soll auch so bleiben. Dabei sollte man aber nicht vergessen, dass ein Zirkus auch ein Wirtschaftsunternehmen ist. Und der Zirkus Probst hat in unserer Region seinen Stammsitz, nämlich in der Bodestadt Stassfurt. Das kann nicht jede Stadt von sich behaupten. Der Zirkus Probst wurde 1945 von Rudolf Probst gegründet und zählt heute zu den führenden Zirkusunternehmen in Deutschland. Bis das gelang, lag ein langer und beschwerlicher Weg hinter dem Zirkus. Zunächst wurde der langjährige Begründer und Patriarch des Hauses, Rudolf Probst, zu DDR-Zeiten gleich zweimal enteignet. Wie das damals so war, was nicht sein darf, das nicht sein kann, sollte der Privatbetrieb eben mit aller Macht verstaatlicht werden. Selbst vor einer Inhaftierung aus an den Haaren herbeigezogenen Gründen machte man nicht Halt. Aber Rudolf Probst war nicht klein zu kriegen, stampfte das Unternehmen immer wieder aus dem Boden. Und zu einem stattlichen Unternehmen hat sich der Zirkus Probst wahrlich entwickelt. Obwohl Zirkus Probst mit den gleichen Problemen, die die Wende mit sich brachte, wie viele andere ostdeutsche Unternehmen auch zu kämpfen hatte, bestand er erneut diese Herausforderung. Zu dieser Zeit hatten die Zuschauer hier im Osten erst einmal etwas anderes im Kopf, als in den Zirkus zu gehen. In den alten Bundesländern kannte man den Zirkus aus dem Osten nicht. Damit sanken die Zuschauerzahlen drastisch und somit auch die Einnahmen. Aber ein Zirkus ist eben nicht nur ein Ort des Freizeitvergnügens, sondern auch ein Unternehmen, was Geld einspielen muss. Um so einen Betrieb am Laufen halten zu können, braucht es schon so einiges. Die Tiere wollen schließlich verpflegt werden, egal ob viele oder wenige Zuschauer im Manegenzelt gesessen haben. Bei Zirkus Probst betrifft das um die 100 Tiere. Und so ein Tiger zum Beispiel verschlingt pro Tag schon so einiges. Mit Popcorn ist er sicher nicht satt zu kriegen. Dann müssen da noch die Künstler ihre Gage bekommen, die anderen Angestellten ihren Lohn. Wir reden hier immerhin von einer Größenordnung von 80 Personen. Aber dann ist noch lange nicht Schluss. Um von einem Ort zum anderen zu kommen, muss auch noch getankt werden. Und wenn dann eine Tournee kreuz und quer durchs Land geht, kommt da schon der eine oder andere Liter Diesel zusammen. Den kriegt der Zirkus auch nicht billiger als sie an der Tankstelle. In einer Saison werden 60 bis 70 Spielorte angefahren. Platzmieten werden auch noch an jedem Spielort fällig. Dann kommen natürlich noch, wie in jedem anderen normalen anderen Betrieb auch, Steuern, Versicherungen, Sozialabgaben, Reparaturkosten und auf den Zirkus hinzu. Wenn Sie also das nächste Mal einen Zirkus besuchen, denken Sie doch auch mal daran, was alles so hinter den Kulissen ablaufen muss, damit Sie 2 Stunden lang vom Alltag abschalten können. Dies war ein Beitrag über Wirtschaftsunternehmen in unserer Region, heute über den Zirkus Probst, von Radio HBW, gesprochen von Jörg Buschmann.

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1: Heute ist der Tag noch unentschlossen. Teils bleibt es angenehm und sonnig, teils kommen Regen und vielleicht sogar Donner und Wind zurück. Die Temperaturen sind währenddessen bei so 18 Grad. Ab heute Nacht wird es dann eher trocken und die Wolken ziehen sich so langsam zurück und morgen bleibt es großteils niederschlagsfrei zu 20 Grad und dazu kommt noch eine ausgewogene Wolkenlage. Der weitere Trend. Das Wochenende wird warm und sonnig bei bis zu 26 Grad ohne Regen und mit nur ein paar Wölkchen. Einen schönen Tag wünscht noch Karl Küsters.

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1: Die Woche wird geteilt und wir möchten wieder zum Geburtstag gratulieren. Zu Beginn wünschen wir unserem Vereinsmitglied Wilhelm Peter Schneider zu seinem Ehrentag alles Gute. Nun geht es in unserem Sendegebiet los. Zuerst halten wir in Alterode an und wünschen Christel Bartel zur Vollendung ihres 70. Geburtstages alles Gute. Die Aschersleben Jubilare warten sicher schon auf ihre Gratulationen. Hier kommen sie. Alles Gute wünschen wir Rosita Riedel und Ingrid Zimmermann zum 85., Barbara Stumpe und Martin Giebelhausen zum 70. Jubiläum. Hallöche, meine liebe Ulla, natürlich gratuliere ich dir auch ganz herzlich zum Geburtstag. Wünsche alles Gute, viel Gesundheit und viele schöne Momente. Ich bin mir auch sicher, dass ich diesem Gruß alle ehemaligen Mitarbeiter anschließen werde. Ein persönlicher Geburtstagsgruß geht jetzt nach Edgersleben an Dr. Manfred Püschel zum 75. Die ehemaligen Tanzmitglieder gratulieren symbolisch mit einem Strauß voller Gesundheit und sagen Danke für alles. Nun geht es weiter und wir gratulieren in Gatersleben Ilona Panko zum 70. Geburtstag und halten dann in Güssen an, weil auch dort eine eiserne Hochzeit gefeiert wird. Auf 65 gemeinsame Ehejahre blicken Werner und Margareta Klaus zurück. Herzlichen Glückwunsch und noch viele schöne Jahre miteinander. Das Hettstädter Kalenderblatt sagt aus, dass dort hier Geburtstage gefeiert werden. Wir gratulieren Margit Herrmann, Karin Roth und Horst Magdowski zum 85. sowie Hans-Jürgen Seifert zum 80. Wiegenfest. Viel Freude und Gesundheit, das wünschen wir in Heum, Hannelore Siegel zum 85. In Löderburg, Heinz Berg zum 95. und Gerrit Rumpf zum 70. Jahrestag. Hannelore Brüggemann und Christel Opitz wohnen in Nachterstedt. Beide feiern ihren 75. Geburtstag und wir möchten auch hier recht herzlich gratulieren. Weiter geht's im Alphabet und der nächste Halt ist in Neuendorf. Dr. Rolf Schäfer bekommt alle guten Wünsche zu seinem 70. Jubiläum. Hallo Hiltrud Schulze in Neuendorf. Zum 89. Geburtstag gratuliert Ihnen ganz herzlich Ihre gute Bekannte Marita und sie wünscht alles Gute. Auch Radio HBW schließt sich diesem Gruß natürlich sehr gern an. Zum Schluss erreichen wir die Bodestadt Staßfurt und beglückwünschen Angelika Hensel zum 80. und Angelika Polensänger zum 75. Ehrentag. Soweit die Gratulation an diesem Mittwoch allen genannten und natürlich auch den vielen ungenannten Jubilaren wünscht Gerda Karl vom Radio HBW-Team alles erdenklich Gute.
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2: 16 Uhr.
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4: Der Mai zeigt sich heute recht launisch. Mal ziehen Schauer durch, dann scheint wieder die Sonne. Auch ein Donnerwetter kann es geben. Dazu ein böiger Wind und Temperaturen bis 18 Grad. Die kommende Nacht ist dann überwiegend trocken. Ab und zu reißt der Himmel auf bei Tiefsttemperaturen von 11 Grad. Morgen kommen wir bis auf wenige Ausnahmen trocken durch den Tag. Es ist nicht durchweg sonnig, aber auf dem Thermometer werden wieder mal 20 Grad erreicht. Der weitere Trend, der Freitag wird noch freundlicher bei 23 Grad. Am Sonnabend geht's rauf bis auf 26 und auch die Pfingsttage sind wohl niederschlagsfrei und mit 23 Grad ganz angenehm. Einen schönen Tag wünscht Ihnen Steffen Erfurt.
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1: Das Gastmahl des Gero. Durch den dichten Wald, über die schier undurchdringlichen Harzberge, kamen Reiter auf stolzen Rossen, trutzig wilde Gesellen in seltsamer Tracht. Sie erweckten den Anschein, in den Kampf ziehen zu wollen und nicht zum fröhlichen Gastmahl. Gar grimmig schauten sie drein, die Wendenhäuptlinge, die von Markgraf Gero eingeladen waren. Und ich sage euch, traut dem Gero nicht, sprach der alte Haudegen Tugimer. König Otto hätte längst in unsere Forderungen eingewilligt. Gero ist es, der uns nicht wohl gesonnen ist. Ich erschlug ihm den Bruder in der Schlacht. Ich mag Geros Brot und Wein nicht. Zum letzten Mal sage ich euch, lasst uns umkehren. Aber alle schimpften auf Tugimar, unterstellten ihm unredliche Absichten. Da wandte der sein Ross, bot einen letzten Gruß und ritt wieder der Lauenburg zu. Aber es wurde weiter gezetert über Tugimar, dessen Bruder auch unter den Häuptlingen war. Der wurde zornig und gelobte jedem, der seinem Bruder Übles nachsagte, bittere Feindschaft. Und er sprach, was über und unter der Erde ist, darf auch der Wende fürchten, aber einen Feind von Fleisch und Blut nimmermehr. Und wie sie so stritten, da waren sie auch schon vor Geros Burg. Die Wenden wurden von Geros Knechten mit heiterem Willkommen empfangen. Burg und Hof leuchteten im festlichen Glanz, Musikanten und Gaukler sorgten für Frohsinn. Den Pferden wurde Wasser und duftendes Heu gereicht und zufrieden betraten die Wendenfürsten den Festsaal. Speisen und Trank waren köstlich und eifrig kreisten die Krüge, um die Becher zu füllen. Das Fest wurde immer fröhlicher und lauter. Der eine oder andere sank unter den Tisch, desto lustiger lachten und johlten die anderen, bis einige anfingen, den Aufbruch anzumahnen. Gero hatte kurz zuvor den Saal verlassen. Plötzlich stürzte er, gefolgt von schwer bewaffneten Knechten, in den Festsaal zurück. Erschrocken starrten die Gäste ihnen entgegen. Ein kurzes, aber entsetzliches Geheul setzte ein. Das Blut der Wenden spritzte an Wand und Decke. Im Blute warteten die Füße der Mörder, bis auch der letzte Gast erschlagen war. Die Flüche der sterbenden Wenden hatte Gero nicht verstanden, nur den Namen Tugimar. Aber die Sterbeschreie der Wenden begleiteten den Markgrafen auf Schritt und Tritt. Als die Wenden und Slaven von dem schmachvollen Tod ihrer Fürsten erfuhren, zogen sie sich zuerst erschreckt und verbittert zurück. Doch dann verbündeten sie sich mit den Ungarn und überzogen die deutschen Gaue mit Krieg, Zerstörung und Plünderung. Markgraf Geros Sohn fiel in der ersten dieser Schlachten. Und auch sein zweiter Sohn Siegfried starb an den Wunden, die er sich in diesen Kämpfen zugezogen hatte. Geros Knechte nahmen einige Wenden gefangen, darunter auch einen alten, weißbärtigen Fürsten. Der war stolz und lachte über seine Feinde. Und er rief triumphierend, »Ich schlug Siegfried die Wunde, an der er starb. 30 Männer erschlugst du, Gero, und damit, dass ich dir Bruder und Söhne nahm, ist erst ein Zehntel deiner Schuld getilgt worden. Scherneburg wird's dir lohnen. Scherneburg wird dich greifen und zermalmen.« Aber nicht Scherneburg, die böse Gottheit der Slaven, strafte den Markgrafen, sondern dem lieben Gott hatte Geros 30-facher Mord nicht gefallen. Er strafte Gero mit Trauer über die getöteten Söhne und den Bruder. Reue über seine Tat ergriff ihn. Er wollte Sühne leisten und stiftete das Kloster Gernrode. Die Witwe seines Sohnes Siegfried wurde erste Äbtissin des Stifts. Diese Ereignisse liegen nun über 1000 Jahre zurück. Slawen, Wenden, Sachsen, Franken und Thüringer sind verschmolzen, sind zu Deutschen geworden. Doch bei Vollmond soll noch heute Gero aus seinem Grabe aufstehen und den Ort seiner Schandtat besuchen. Und so wird er es wohl tun bis zum jüngsten Tag. Das war die Sage über das Gastmahl des Gero, gesprochen von Gerda Karl für Radio HBW.

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1: Heute ist der Tag noch unentschlossen. Teils bleibt es angenehm und sonnig, teils kommen Regen und vielleicht sogar Donner und Wind zurück. Die Temperaturen sind währenddessen bei so 18 Grad. Ab heute Nacht wird es dann eher trocken und die Wolken ziehen sich so langsam zurück und morgen bleibt es großteils niederschlagsfrei zu 20 Grad und dazu kommt noch eine ausgewogene Wolkenlage. Der weitere Trend. Das Wochenende wird warm und sonnig bei bis zu 26 Grad ohne Regen und mit nur ein paar Wölkchen. Einen schönen Tag wünscht noch Karl Küsters.

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1: Mitte der 60er Jahre gehören Leonard Cohen und Armand Valancourt zur jungen Kunstszene Montreals. Der Dichter und der Bildhauer sind eng miteinander befreundet. Wenn die beiden durch das Hafenviertel von Montreal ziehen, schließt sich ihnen bisweilen auch Armands Freundin an. Sie und Armand gelten als Traumpaar, dessen harmonisches Miteinander beinahe schon etwas Überirdisches besitzt. Daran ändert auch ein Junggesellenbesuch von Herzensbrecher Leonard Cohen im Loft von Armands Freundin nichts. Während er am Fenster steht und die ein- und ausfahrenden Schiffe im Hafen betrachtet, kocht sie Orangentee für den singenden Melancholiker. Für ihn ist die Sache eigentlich klar. Ein Mann, eine Frau, ein Raum und ein Bett. Doch dieses Mal übt sich der Frauenliebling in Zurückhaltung und zähmt seine Hormone. Die Freundin seines besten Freundes Armand ist tabu für Cohen. Nur in Gedanken erlaubt er sich, ihren Körper zu berühren. Als er seinen Tee getrunken hat und geht, ist das Bett im Loft noch genauso unberührt wie bei seiner Ankunft. Cohen muss seinem Freund Armand Valancourt keine unangenehmen Dinge beichten. Wie sehr dessen Freundin allerdings seine Leidenschaft geweckt hat, beschreibt er später in einem Song, der ihren Namen trägt. Suzanne.

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1: 17 Uhr.
2: Das Harz-Börde-Wetter.
3: Der Mai zeigt sich heute recht launisch, mal ziehen Schauer durch, dann scheint wieder die Sonne. Auch ein Donnerwetter kann es geben, dazu ein böiger Wind und Temperaturen bis 18 Grad. Die kommende Nacht ist dann überwiegend trocken, ab und zu reißt der Himmel auf bei Tiefsttemperaturen von 11 Grad. Morgen kommen wir bis auf wenige Ausnahmen trocken durch den Tag, es ist nicht durchweg sonnig, aber auf dem Thermometer werden wieder mal 20 Grad erreicht. Der weitere Trend, der Freitag wird noch freundlicher bei 23 Grad, am Sonnabend geht's rauf bis auf 26 und auch die Pfingsttage sind wohl niederschlagsfrei und mit 23 Grad ganz angenehm. Einen schönen Tag wünscht Ihnen Steffen Erfurt.
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1: Richard Wagner gehört zur DNA des Harztheaters, unterstreicht dessen Intendant und Musikdirektor Johannes Rieger. Bis 2027 stelle sich das Halberstädter Ensemble der ambitionierten Herausforderung, einen Harzer Jahrhundertring auf die Bühne zu bringen. Nach dem abendlichen Vorspiel Rheingold im März 2024 hat nun der erste Tag des Bühnenspektakels Die Walküre in Halberstadt Premiere. Hausregisseur Marco Miskalski, Ausstatter Tom Grassoff und Musikdirektor Johannes Rieger verantworten auch in diesem Jahr wieder die künstlerische Umsetzung und setzen die Traditionslinie fort, die Halberstadt einst den Beinamen Klein Bayreuth einbrachte. Allein von 1903 bis 1933 erlebte Halberstadt 13 Mal Aufführungen der Walküre, die nach damaliger Pressestimme selbst verwöhntesten Ansprüchen gerecht wurde. 60 Musiker der Hallenser Oper sorgten damals dafür, dass dank des Mäzenatentums eines Professor Dr. Hans Kehr ein musikalisches Welttheater über Liebe, Schuld und Schicksal, ein deutsches Operndrama von epischer Tiefe zu erleben war. Wagners zweite Ringoper gilt als ein emotionales und musikalisches Feuerwerk zwischen Welten, Schmerz und Hoffnung. Die am Harztheater 4,5-stündige Inszenierung, deren Premiere fast ausverkauft war und Wagner-Enthusiasten aus mehreren Bundesländern anzog, rückt die verbotene Liebe zwischen Siegmund und Sieglinde in den Fokus. Zwei Geschwistern, die sich in einer Welt voller Zwängen und göttlicher Gesetze verlieren. Wagner bricht hier gleich zwei Tabus, Ehebruch und Inzest. Wotans Frau Fricker, Regina Petzer, gewohnt stimmlich sicher präsent und die coole Strippenzieherin, wenn im Zweikampf nicht Hunding, sondern Siegmund den Kürzeren zieht, kann da nur den Zeitgeist entsprechend Siegmunds Tod verlangen. Wer mag, kann das Werk als Stück über pathologische Macht und Geldgier deuten, von Selbstdarstellern und Größenwahnsinnigen. Regisseur Marco Miskalski bleibt nah am Meister Wagner und gibt seinen Akteuren auf der wandelbaren Grashoff-Bühne mit Übertitelung viel Spiel und Sangesplatz. Dazu kommt eine Lichtregie, die die verschiedenen Stimmungen untermalt. Die Inszenierung spielt auf einer emotional weit schweifenden Klaviatur der Gefühle. Sie reicht in den drei Aufzügen von tief empfundener Traurigkeit über Ehestress bis Liebeslyrik. Das nimmt Musikdirektor Johannes Rieger mit seinen Harzer Symphonikern engagiert auf. Klangfarbig und facettenreich schwebt die Musik aus dem Orchestergraben. Zuweilen kommt aber von dort ein Hauch Wagner-Wumms zu viel. Denn Wagners Musik bietet nach dem aufwühlenden stürmischen Vorspiel durchaus Platz für spannungsvolles Knistern und sanftes Schweben durch die mythische Welt. So sind es die Klarinetten, Horn und viel Blech, die den Klang bestimmen. Rieger gelingt es so, einen musikalischen Boden zu schaffen, auf dem die Solisten wachsen können. Wieder muss dem Harztheater Respekt gezollt werden, weil bis auf die gefeierte Peggy Steiner als Brünnhilde, Kammersängerin Gerlin Schröder, die einst am Halberstädter Haus engagiert und bereits in Rheingold zu erleben war, sowie Rünette Botha und Zauberflötensängerin Marie Pierroy, die Rollen mit Ensemblemitgliedern besetzt sind. Samuel Berlat gibt seinen Hunding mit gerüttet Maß Fiesheit. Er ähnelt einem großen, düsteren Waldschrat, der verschlagen sein Mütchen kühlen will. Peggy Steiner mit ihrem klangfrischen Sopran überzeugt als Lieblingstochter Brünnhilde, die aus Mitleid mit dem jungen Paar, gesungen von Max Ann und Jessie Joy Sprong, gegen ihren Vater agiert und Sieglinde mit ihrem ungeborenen Kind rettet. Zaghaft und zunehmend selbstbewusst legt sie Wotan ihre Gründe für ihren Ungehorsam dar. Den germanischen Obergott singt und spielt ausdrucksstark Jura Koskela. Mal wirkt er diktatorisch, mal fast tränentraurig. Er ist überheblich und hat vielleicht seinen intensivsten Moment, wenn er Fricka und alle anderen aufgibt, gebeugt in Richtung Horizont geht und durch die Welt hinausschlurft. Bis demnächst aus Ihrem Theater, Ihr Uwe Kraus.

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1: Heute ist der Tag noch unentschlossen. Teils bleibt es angenehm und sonnig, teils kommen Regen und vielleicht sogar Donner und Wind zurück. Die Temperaturen sind währenddessen bei so 18 Grad. Ab heute Nacht wird es dann eher trocken und die Wolken ziehen sich so langsam zurück. Und morgen bleibt es großteils niederschlagsfrei zu 20 Grad. Und dazu kommt noch eine ausgewogene Wolkenlage. Der weitere Trend. Das Wochenende wird warm und sonnig bei bis zu 26 Grad, ohne Regen und mit nur ein paar Wölkchen. Einen schönen Tag wünscht noch Karl Küsters.

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1: Die Mitte der Arbeitswoche ist erreicht, da ist das Wochenende doch wirklich nicht mehr weit entfernt. Schauen wir gleich mal, was man bis dann und am Wochenende so alles in der Region unternehmen kann. Da legen wir heute los mit einem Mittelalterspektakel in Blankenburg. Erleben Sie in atemberaubender Kulisse ein Spektakel für Auge, Ohr und Magen. Darunter einen historischen Marktalltag mit buntem Marktgeschehen. Eine Nadelbinderin, eine Brandmalerin oder ein Waffenschmied zeigen ihre Handwerkskünste. Auch zu beobachten das Knüpfen eines Kettenhemdes. Außerdem unterhält allerlei Künstlervolk die kleinen und großen Besucher. Kampfesmutig verteidigen Ritter und Knappen Ruhm und Ehre. Geöffnet ist der Markt von morgen bis zum Montag, jeweils ab 10 Uhr auf der Berg und Festung Regenstein bei Blankenburg. Und dafür haben wir noch 5x2 Freikarten für einen Tag Ihrer Wahl. Rufen Sie uns an unter 03473 8403 mal die 2. Sie erreichen uns ab 10 Uhr. Auch gibt es noch einen Vortrag aus der Steinzeit in Alterode. Udo Münnig ist ehrenamtlicher Bodendenkmalpfleger und richtet mit anschaulichen Bildern den Blick auf die Bedeutung der geheimnisvollen Steine im Harzvorland, den Menhiren, auch bekannt als Hinkelsteine. Eine Harzreise in die Steinzeit also am 28. Mai von 17 bis 20 Uhr in der Heimvolkshochschule Alterode. Bitte melden Sie sich aber an, und zwar bis morgen. Der Vortrag ist nicht ganz kostenlos. Und nun schauen wir schon mal aufs Wochenende, nämlich zu den Königstagen in Quedlinburg. Dieses Stadtfest zu Ehren Heinrich I. lässt die Innenstadt wieder mit einem bunten Programm aus Unterhaltung und Spiel zur großen Bühne werden. Neben Live-Musik finden Sie ein Mittelalterspektakel, ein Kinderparadies zum Herumtoben, allerlei Gaumenfreuden und vieles mehr. Die Königstage locken also in die Quedlinburger Innenstadt am Freitag um 14 Uhr, Sonnabend und Sonntag ab 11 Uhr. In Bernburg kann man dann ein bisschen basteln. Wenn das Wetter mal schlecht ist, wie wäre es dann mit einer kreativen Beschäftigung? Eine Tischdecke zu besticken ist wohl sicher vielen geläufig, aber schon mal auf Filz versucht? Ein Kurs an der Kreisvolkshochschule zeigt, wie das geht. Sie werden Augen machen am Freitag um 16.30 Uhr in Bernburg. Auch gibt es am Freitag noch eine Ausstellungseröffnung in Hettstedt. Gerd Seitz zeigt fotorealistische Zeichnungen, von denen Sie sicher beeindruckt sind. Eröffnet wird diese Ausstellung am Freitag um 18 Uhr im Kunstzuckerhut in Hettstedt. Der Eintritt ist frei. Zuletzt am Freitag gibt es noch was zu feiern, und zwar 100 Jahre Kirchenmusikschule in Aschersleben. Oder besser gesagt, ehemals in Aschersleben. Denn die älteste und größte deutsche Kirchenmusikschule wurde in der einen Stadt gegründet und zog dann um nach Halle. Dort ist sie bis heute als evangelische Hochschule für Kirchenmusik aktiv. Einen Blick in die kirchenmusikalische Ausbildung im Wandel der Zeit gibt es bei einem Kaminabend mit Pfarrer Peter Mücksch, der selbst viele Jahre dort tätig war. Am Freitag um 19 Uhr im Teesaal in Aschersleben. Und zu guter Letzt kann man noch etwas aktiv werden, das beim Laufsport bei Amsleben. Auch in seiner 42. Auflage lädt der Konradsburglauf wieder ein, die Landschaft des östlichen Harzes sportlich zu erleben. Vom Nachwuchslauf bis zum Halbmarathon ist alles dabei. Besondere Höhepunkte sind die Passagen über den Reseberg und Friedrichshohenberg. Start und Ziel des Konradsburglaufes ist an der Ludwig-Gleim-Schule in Ermsleben, das am Sonnabend ab 9 Uhr. Laufen muss ich zwar nicht, aber gehen muss ich jetzt, denn das war's schon mit den Freizeittipps. Aber noch ganz viel Spaß in der restlichen Woche wünscht Karl Küsters.
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0: 18 Uhr.
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3: Heute Abend ist es bewölkt und zeitweise kann es leicht regnen. Die Höchsttemperaturen liegen bei etwa 16 Grad. In der Nacht zum Donnerstag sinken die Temperaturen dann auf 11 Grad ab. Der Himmel ist überwiegend bewölkt, aber es bleibt trocken. Morgen klettert das Thermometer auf maximal 20 Grad. Es ist meist stark bewölkt und vereinzelt kann es Regenschauer geben. Der weitere Trend. In den nächsten Tagen wird es wärmer, dann liegen die Höchstwerte bei 25 Grad. Überwiegend scheint die Sonne und nur vereinzelt sind Wolken am Himmel zu sehen. Niederschlag ist nicht zu erwarten. Einen schönen Abend wünscht Ihnen Vanessa Heine.
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Hallo und herzlich willkommen zu Live Lounge Unplugged hier auf Radio HBW, auf Instagram, auf Twitch, auf Facebook, auf 92,5. Natürlich nur im Radio. Was auf Facebook auf 92,5 ist, weiß ich nicht. Ich muss hier kurz stimmen. Mir gerade so beim Zupfen ist mir da das eine oder andere aufgefallen. Aber jetzt passt es wieder. Und herzlich willkommen. Heute mal ohne Thema. Ich habe einfach wahllos ein paar Songs rausgesucht. Ihr könnt euch natürlich wieder welche wünschen. Der Song, den ich jetzt spiele, der ist von John Denver. Und er heißt

Ich habe mich, glaube ich, noch nie so oft in diesem Lied verspielt wie gerade eben. Aber es ist okay. So muss das sein. Wenn ihr Liedwünsche habt, if you have some wishes, then write it in the chat. Or say it to me, sagt es mir. Der Song, den ich jetzt spiele, der ist von Leonard Cohen und das Lied heißt Chelsea Hotel.

Chelsea Hotel, Leonard Cohen, habe ich durch einen Schüler kennengelernt, dieses Lied. Und das ist sehr, sehr schön. Now I will play a song by The Weeknd called Blinding Lights.

Was ist denn mit meiner Gitarre heute los? Die verstimmt sich hinterher. Overkill, Kevin, ich sehe dich. Also natürlich nur das, was du geschrieben hast. Nicht, dass du denkst, hier sind überall Kameras. Und so. Oh, warte.

Jason Mraz. Voll cooles Lied. Als das damals rauskam, was habe ich mich gefreut. So, wir schauen mal, ob der Capodasser heute mitarbeitet. Und...

Dab is Mode, meine Damen und Herren, hier bei Live Lounge, unplugged auf Radio HBW. Und natürlich auf Instagram, auf Twitch und auf Facebook. So, was spiele ich denn jetzt für euch? Ich habe jetzt hier Kim Carnes und Betty Davis Eyes.

Kim Carnes. What Racing, wer da natürlich What's to the Wheels ist, oder? Ist das so? What's to the Wheels? Bist du im Chat hier auf Twitch? Ist das so? Genau, richtig erkannt. Cool, geil. Schön, dass du mal wieder da bist. Und ich erfülle jetzt hier einen Liedwunsch und ich würde jetzt das, wird mal wieder das kleine Mädchen spielen. Und von Reinhard May das kleine Mädchen spielen.

Wunderschön. Also, das ist ja der Wahnsinn. Once to the Wheels ist mal wieder hier. Rumsbums ist da, die kunterbunte Jule ist da, Ricky QLB ist da und ich finde die Schraube nicht. Die ist nicht da. Hier, da ist sie. Schön. Wie geht's euch? Was gibt's Neues? Ich wollte hier mal ein neues Lied ausprobieren. Und zwar, das sieht gerade lustig aus auf Instagram, wie ich da rumfummle. Hast du etwa eine Schraube locker? Ja, die war wirklich locker und das Mikro ging irgendwie immer weiter nach unten und das, ja, ich wollte das nicht. Habe ich da vielleicht etwas ausgemistet bei den Songs? Die einen sagen so, die anderen sagen so. Also ich kann mir das nicht vorstellen, dass das irgendwie passiert ist, aber es wird wohl so sein. Was soll ich da machen? Also da ist, sorry. Wie wäre es mit deinem Titel November Blues? Na gut, das spiele ich sehr gut, sehr gerne, sehr gerne. Ich habe Romina schon gefragt, aber das ist natürlich, ich will auch mal die Caro hier im Stream haben, die kennt ihr noch gar nicht. Das wäre auch sehr, sehr lustig, auch so eine schöne Sängerin. Und ja, mal sehen, wann das klappt. Ich muss da noch mal ein bisschen, ich kann den Satz jetzt nicht so zu Ende sagen, weil sonst weiß ich genau, dass mindestens zwei Leute was schreiben. Ich muss noch mal fragen, wann sie kommen und sie ein bisschen überreden. Sagen wir mal so, dass sie denn hier auch in den Stream kommen. Genau, die Punkte, die Gepunkteten sind schon hier, die wissen schon, dass sie gemeint sind. Was suche ich jetzt gerade? November Blues. November Blues, so. Ich versuche das mal heute ein bisschen straighter zu spielen. Mal sehen, wie das aussieht. Wie das aussieht, was rede ich heute?

Claudia auf Facebook. Doch, das ist schön. Dankeschön. Babidi-bap-pup-pup-pup-pup. What's to the wheels? Ich weiß übrigens nicht, um welches Lied es geht. Was du dann essen musst? Jule, Rumsbums, wisst ihr, welches Lied? Wheels Racing weißen. Gummibären. Oh, die Gummibären.

Yeah, close to you. Bloom von The Paper Kites. Ich mache jetzt hier mal den Instagram-Stream aus, denn der hat sich schon wieder aufgehangen. Video verwerfen und dann bin ich hier ein bisschen, dann muss ich nicht nach links und rechts gucken und bin ein bisschen ruhiger. Vielleicht ist das heute ganz gut. So, wunderschön. Oh, Jule, dankeschön. Es wird auch immer besser, oder? Also ich finde, das Lied hat sich ein bisschen gesteigert. Claudia fragt, sag mal, bei welchem Sänger oder Sängerin kommst du ins Schwelgen? Was ist dein absoluter Lieblingssong? Pff, den gibt's, glaube ich, nicht. Also es gibt viele, viele, viele tolle Lieder, die ich sehr, sehr mag, aber es gibt nicht dieses eine tolle Lied. Das wäre ja auch schlimm. Dann wären ja die anderen irgendwie weniger wert und das sind sie aber nicht.

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2: 19 Uhr.
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4: Heute Abend ist es bewölkt und zeitweise kann es leicht regnen. Die Höchsttemperaturen liegen bei etwa 16 Grad. In der Nacht zum Donnerstag sinken die Temperaturen dann auf 11 Grad ab. Der Himmel ist überwiegend bewölkt, aber es bleibt trocken. Morgen klettert das Thermometer auf maximal 20 Grad. Es ist meist stark bewölkt und vereinzelt kann es Regenschauer geben. Der weitere Trend. In den nächsten Tagen wird es wärmer, dann liegen die Höchstwerte bei 25 Grad. Überwiegend scheint die Sonne und nur vereinzelt sind Wolken am Himmel zu sehen. Niederschlag ist nicht zu erwarten. Einen schönen Abend wünscht Ihnen Vanessa Heinel.

Mein Name ist Chris Thomas Schrader und ich heiße Sie recht herzlich willkommen zu Banzai, dem Magazin für Anime, Manga, Japan und Asien, hier auf Radio HBW. Aus privaten Gründen bin ich leider nicht dazu gekommen, die Sendung entsprechend vorzubereiten. Dennoch habe ich mir, soweit es ging, zumindest die Mühe gemacht, neue Lieder auszuwählen und nicht die Lieder, die bereits irgendwann gespielt und gesendet wurden. Und deswegen habe ich mich an den Charts orientiert, beziehungsweise an den Liedern, die aktuell in Japan relativ beliebt sind. Wobei ich sagen muss, ich habe nicht die Top genommen, sondern tatsächlich die, die erst beliebt werden. Also so von den Top 100, entweder die Neueinsteiger, beziehungsweise die, die den höchsten Fortschritt in der letzten Woche gemacht haben. Entsprechend weiß ich nicht, ob die Lieder Ihnen was sagen. Oder nicht? Auf jeden Fall ist es eine sehr interessante Mischung, hauptsächlich eben aus japanischen Songs, teilweise ist auch koreanisches dabei, soweit ich es gehört und gesehen habe. Und ja, damit erstmal viel Spaß bei der heutigen Sendung.

Dies war's dann bereits wieder mit der heutigen Sendung von Banzai, dem Magazin für Anime, Manga, Japan und Asien, hier auf Radio HBW. Schalten Sie auch nächste Woche wieder ein. Bis dahin wünsche ich Ihnen eine angenehme Woche. Ihr Chris Thomas Schrader.

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1: 20 Uhr.
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2: Heute Abend ist es bewölkt und zeitweise kann es leicht regnen. Die Höchsttemperaturen liegen bei etwa 16 Grad. In der Nacht zum Donnerstag sinken die Temperaturen dann auf 11 Grad ab. Der Himmel ist überwiegend bewölkt, aber es bleibt trocken. Morgen klettert das Thermometer auf maximal 20 Grad. Es ist meist stark bewölkt und vereinzelt kann es Regenschauer geben. Der weitere Trend. In den nächsten Tagen wird es wärmer, dann liegen die Höchstwerte bei 25 Grad. Überwiegend scheint die Sonne und nur vereinzelt sind Wolken am Himmel zu sehen. Niederschlag ist nicht zu erwarten. Einen schönen Abend wünscht Ihnen Vanessa Heinl.
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1: 21 Uhr.
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2: Heute Abend ist es bewölkt und zeitweise kann es leicht regnen. Die Höchsttemperaturen liegen bei etwa 16 Grad. In der Nacht zum Donnerstag sinken die Temperaturen dann auf 11 Grad ab. Der Himmel ist überwiegend bewölkt, aber es bleibt trocken. Morgen klettert das Thermometer auf maximal 20 Grad. Es ist meist stark bewölkt und vereinzelt kann es Regenschauer geben. Der weitere Trend. In den nächsten Tagen wird es wärmer, dann liegen die Höchstwerte bei 25 Grad. Überwiegend scheint die Sonne und nur vereinzelt sind Wolken am Himmel zu sehen. Niederschlag ist nicht zu erwarten. Einen schönen Abend wünscht Ihnen Vanessa Heinl.
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1: 22 Uhr.
2: Das Harz-Börde-Wetter.
3: Heute Abend ist es bewölkt und zeitweise kann es leicht regnen. Die Höchsttemperaturen liegen bei etwa 16 Grad. In der Nacht zum Donnerstag sinken die Temperaturen dann auf 11 Grad ab. Der Himmel ist überwiegend bewölkt, aber es bleibt trocken. Morgen klettert das Thermometer auf maximal 20 Grad. Es ist meist stark bewölkt und vereinzelt kann es Regenschauer geben. Der weitere Trend. In den nächsten Tagen wird es wärmer, dann liegen die Höchstwerte bei 25 Grad. Überwiegend scheint die Sonne und nur vereinzelt sind Wolken am Himmel zu sehen. Niederschlag ist nicht zu erwarten. Einen schönen Abend wünscht Ihnen Vanessa Heinl.
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1: Das Harz-Bördewetter.
2: Heute Abend ist es bewölkt und zeitweise kann es leicht regnen. Die Höchsttemperaturen liegen bei etwa 16 Grad. In der Nacht zum Donnerstag sinken die Temperaturen dann auf 11 Grad ab. Der Himmel ist überwiegend bewölkt, aber es bleibt trocken. Morgen klettert das Thermometer auf maximal 20 Grad. Es ist meist stark bewölkt und vereinzelt kann es Regenschauer geben. Der weitere Trend. In den nächsten Tagen wird es wärmer, dann liegen die Höchstwerte bei 25 Grad. Überwiegend scheint die Sonne und nur vereinzelt sind Wolken am Himmel zu sehen. Niederschlag ist nicht zu erwarten. Einen schönen Abend wünscht Ihnen Vanessa Heinl.
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0: 0 Uhr.
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2: In der Nacht ist der Himmel überwiegend bewölkt bei Tiefstwerten von etwa 11 Grad. Im Laufe des Tages bleibt es meist bewölkt, ab und zu zeigt sich die Sonne ein wenig. Vereinzelt ist heute auch mit leichten Regenschauern zu rechnen. Die Höchsttemperaturen liegen bei etwa 20 Grad. Am Abend kühlt es sich dann auf 15 Grad ab. Der weitere Trend. In den kommenden Tagen wird es sommerlich. Dann liegen die Höchstwerte bei etwa 28 Grad und es gibt viel Sonnenschein. Regnen wird es voraussichtlich nicht. Eine angenehme Nacht wünscht Ihnen Vanessa Heinl.
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und Klassizismus. Der Bautyp ist mit dem des vornehmen städtebaulichen Stadthauses verwandt. Der Bauherr arbeitete sehr rationell, sodass die Ausrichtung auf das Nutzbare und das Angemessene der bürgerlichen Denk- und Lebensweisen beschränkt war. Zur Ausstattung des Schlosses gehörte auch eine Bibliothek mit etwa 500 Bänden, 83 Gemälden, davon 42 Bildnisse, 53 Kupferstiche, 6 Gipsplastiken und 10 Gipsbüsten. 1814 wurde ein Stall an das Schloss angefügt, der das Gut zu einer Hufeisenanlage ergänzte. 1922-1923 ließ Graf Friedrich das Gebäude zu einem mehrteiligen Funktionsgebäude umbauen. Er nutzte das Gebäude als Wohnstätte für Schlossbeamte und Gutsangestellte und den Mittelteil für Garagen, Ställe und Vorrats- und Wirtschaftsräume. Im Jahr 1862 wurde inmitten des Gutshofes ein gusseisernes Bildwerk errichtet. Es zeigt einen von einer Gruppe von Hunden umstellten Hirsch. Später gesellte sich zu dieser Gruppe ein Bildwerk eines Rehbockes und eines Wildebers. Diese wurden von den Schützengesellschaften aus Meisdorf und Wieserode gestiftet. Das Bildwerk der Hirschgruppe wurde durch ein amerikanisches Panzerprojektil am 17. April 1945 zerschmettert. Das heutige Bild des Schlosses und des Gutes schufen erst die Eingriffe des Grafen Friedrich nach Entwürfen des Architekten Max Brockart um 1910. Er verlegte den Gutsbetrieb vom Schloss ins Dorf und veranlasste den Abriss der nicht mehr benötigten Gebäude. Die verbliebenen Gebäude wurden im Stil des Schlosses umgestaltet. Zugleich ließ er die Straße vom Meisdorf zum Falkenstein, die bis dahin unmittelbar am Gut vorbeiging, westwärts an den Fuß des Berghanges verlegen. Das nun neu gewonnene Gelände wurde bepflanzt und als Gartenanlage genutzt. An der Ostseite des Schlosses fügte Max Brockart eine Zweiflügelanlage an, die den spätbarocken Stil des Schlosses weiterführte. Im Winkel zur alten Hofseite wurde ein neubarockes Portal mit geschweiften Giebel und einer segmentförmigen Freitreppe eingefügt. In den Folgejahren durchlief das Schloss zahlreiche Veränderungen. Mit vielen Mitteln und Mühe schaffte der Graf Friedrich eine Ahnengalerie. Die dazu benötigten Porträts kaufte er von verschiedenen Orten, in denen seine Familie vorherrschte. Der größte Teil der Porträts ist 1946 vom Staatlichen Museum der Burg Falkenstein überstellt worden. Das war Wissenswertes über das Meisdorfer Schloss bis 1945, gesprochen von Gislinde Schunke für Radio HBW.

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1: Kügegen Apotheke in Heum. Die Gründung der Apotheke erfolgte 1709 durch den Doktor der Medizin Michael Kaulitz aus Quedlinburg. Das Sonderrecht zur Führung einer Apotheke erhielt Dr. Kaulitz von Viktor Amadeus, Herzog der Sachsen. Es kostete ihn 6 Taler im Jahr. Dafür verpflichtete sich Dr. Kaulitz dazu, die Stadt mit Arzneien zu versorgen und Lehrlinge zu fähigen Apothekern zu schulen. Viktor Amadeus versprach im Gegenzug Dr. Kaulitz Konkurrenzfreiheit. Ab 1815 kam der Apothekenschacher in Mode, wonach in den nächsten 50 Jahren die Besitzer der Apotheke häufig wechselten. In den Jahren 1855 bis 1863 lebte Herzog Karl Alexander von Bernburg-Anhalt im Schloss Heum, der durch seine angegriffene Gesundheit sehr eng mit der Apotheke in Verbindung stand. Bis 1945 folgten wieder etliche Verkäufe der Apotheke. Am 1. Oktober 1949 trat die allgemeingültige Verordnung über die Neuregelung des Apothekenwesens in Kraft. Dieses Gesetz hob alle Betriebsrechte der jeweiligen Besitzer auf. Bis zum Tod von Wilhelm Ludwig Stisser war die Apotheke im Privatbesitz, kurz darauf ging sie in Volkseigentum über. Der erste staatliche Leiter war Stissers Sohn. Die Zusammenführung des Gesundheitswesens 1985 führte dazu, dass die Heumer Apotheke integrierter Bestandteil des pharmazeutischen Zentrums Aschersleben wurde. 1986 beschloss die Stadt Heum der Apotheke einen Namen zu verleihen, um die langjährige Namenlosigkeit zu beseitigen. Man einigte sich auf den Namen Kügegen Apotheke. Wilhelm von Kügegen war ein stetiger Begleiter des Herzogs Karl Alexander. Zur Namensverleihung 1986 erschien Ben von Kügegen, ein Nachfahre von Wilhelm von Kügegen. Sie hörten Interessantes über die Kügegen Apotheke in Heum, gesprochen von Gislinde Schunke.

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1: Der Harz, einmal aus einem ganz anderen Blickwinkel. In einem wohl allseits bekannten Volkslied heißt es: Eine Seefahrt, die ist lustig, eine Seefahrt, die ist schön. Ja, da kann man manche Leute an der Reling spucken sehen. Lustig und schön dürfte es auch werden, wenn Sie die Gelegenheit ergreifen, die Heimat einmal aus der Vogelperspektive kennenzulernen. Das mit dem Spucken muss ja nicht sein, zumal so hoch oben in der Luft das Erlebnis von keinem Seegang getrübt werden dürfte. Was hat das nun aber mit dem Lied zu tun? Aus der Tradition heraus haben sich die ersten Ballonfahrer des Vokabulars der Seefahrt bedient und so ist es dann auch geblieben. Und da ein Ballon leichter als Luft ist, heißt es im Sprachgebrauch der Ballonfahrer nämlich fahren und nicht fliegen. Nur bei Fluginstrumenten, die schwerer als die Luft sind, wird vom Fliegen gesprochen. Ballonfahren können Sie das ganze Jahr über. Egal ob Frühling, Sommer, Herbst und Winter. Jede Jahreszeit hat ihren ganz besonderen Reiz. Gestartet wird unter anderem von Aschersleben, Stassfurt, Löderburg, Wernigerode, Quedlinburg, Halberstadt, Elbingerode oder von Friedrichsaue aus. Wo und wann sie dann wieder landen, hängt vom Wetter und da natürlich vom Wind ab. Wegen der Thermik sind Ballonfahrten vom Frühling bis zum Herbst nur morgens kurz nach Sonnenaufgang oder einige Stunden vor Sonnenuntergang möglich. Im Winter kann man dagegen auch tagsüber in die Luft steigen. Das ist dann wohl auch der beste Zeitpunkt, wenn man den Brocken in dem unter dem Heißluftballon hängenden Korb überqueren möchte. Da der Ballon nur mit heißer Luft befüllt in den Himmel steigt und weder Lenkrad noch Propeller aufweist, lässt sich die Dauer der Reise und der ganz genaue Landeort nur schwer vorhersagen. Aber gerade diese Entschleunigung und die Ungewissheit, mit der sie vom Wind getrieben durch die Luft schweben, bringt etwas Abenteuer in ihren Alltag. Nach der Ballonfahrt werden sie vom Team um Frank Machermehl wieder sicher zurück zu dem Ausgangspunkt der Reise gebracht. In Friedrichsaue ist das von Frank Machermehl betriebene Ballonfahrtgeschäft seit Anfang an zu Hause. Sicherlich, das Ganze hat natürlich auch seinen Preis, aber von solch einem Erlebnis können Sie lange zehren. Das war ein Bericht darüber, wie Sie den Harz einmal aus einem ganz anderen Blickwinkel betrachten können. Vorgestellt von Gerda Karl für Radio HBW.

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1: 1 Uhr.
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3: In der Nacht ist der Himmel überwiegend bewölkt bei Tiefstwerten von etwa 11 Grad. Im Laufe des Tages bleibt es meist bewölkt, ab und zu zeigt sich die Sonne ein wenig. Vereinzelt ist heute auch mit leichten Regenschauern zu rechnen. Die Höchsttemperaturen liegen bei etwa 20 Grad. Am Abend kühlt es sich dann auf 15 Grad ab. Der weitere Trend. In den kommenden Tagen wird es sommerlich. Dann liegen die Höchstwerte bei etwa 28 Grad und es gibt viel Sonnenschein. Regnen wird es voraussichtlich nicht. Eine angenehme Nacht wünscht Ihnen Vanessa Heinl.
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1: Das Kloster Ventusen in Thale. Heute möchten wir Ihnen ein weiteres Ausflugsziel unserer Region vorstellen. Das ehemalige Kloster Ventusen inmitten der Bodestadt Thale. In wunderschöner Landschaft gelegen, ist es in der Unterstadt Thales in der Ventusenstraße zu

Von Nonnen unterschieden sie sich vor allem dadurch, dass sie kein Gelübde abgelegt haben. Doch zurück zum Kloster Ventusen. Durch das Anfang des 10. Jahrhunderts gegründete Reichsstift St. Servatius in Quedlinburg durch König Otto den Großen war das Kloster Ventusen bis zu seiner Auflösung 500 Jahre später mit dem Reichsstift Quedlinburg eng verbunden. Um 900 wurde das Kloster Ventusen der Heiligen St. Pusina und St. Maria geweiht. Vom Bischof Albrecht III. Von Halberstadt und Graf Busso von Gegenstein wurde das Kloster im Jahr 1377 erneuert. Die Auflösung des Klosters Ventusen erfolgte Mitte des 16. Jahrhunderts und es wurde in ein Rittergut umgewandelt. Nach mehreren Besitzwechseln im Laufe der Jahrhunderte wurde 1945 die letzte Eigentümerfamilie von dem Busche Streithorst enteignet. Heute ist das ehemalige Kloster Ventusen Eigentum des Nordharzer Altertumsverein e.V. Seit 2007 betreibt der Verein in dem Gebäude ein Klostermuseum. In diesem ist eine Ausstellung über Kanonissenstifte zu sehen. Auch ist das Klostermuseum ein Zentrum für lebendige Geschichte. Dies war ein Bericht über Sehenswürdigkeiten der Harzbörder-Region, heute über das Kloster Ventusen in Thale, von Radio HBW, gesprochen von Jörg Buschmann.

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1: Der Campingplatz Großer Schachtsee in Wolmersleben. Urlaub im Zelt, am Ufer eines klaren Sees, umgeben von ökologisch intakter Natur und zugleich auf dem Gelände eines mit allen Bequemlichkeiten modern ausgestatteten Campingplatzes. Das wär's doch! Der Campingplatz Großer Schachtsee bei Wolmersleben in Sachsen-Anhalt ist einer von zahlreichen Campingplätzen unserer Region, der Ihnen das alles bietet. 285 Stellplätze für Wohnwagen und Zelte sind vorhanden. Ein toller Spielplatz für die Kleinsten und eine Spielstube stehen zur Verfügung. Wer sich sportlich betätigen will, kann das mit Volleyball, Basketball, Tischtennis, Minigolf, Tretbootfahren und natürlich durch ausgiebiges Schwimmen tun. Die Aufzählung weiterer Vorteile, dort zu zelten oder zu campen, ist das eine. Hinfahren und sich das alles selbst anschauen, ist sicher besser. Und wenn Sie eine Fahrradtour nicht scheuen, ein Fahrradweg führt bis fast an den See heran, der als größter mehrerer anderer Seen inmitten dieser schönen Landschaft liegt. Dies war ein Beitrag für Radio HBW über den Campingplatz Großer Schachtsee in Wolmersleben, gesprochen von Jörg Buschmann.

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1: Edgars Leben, die sportliche Zeit nach 1960. In der Zeit nach 1960 ging der Sport in Edgars Leben weiter, wenn auch nicht immer mit dem gewünschten Erfolg. Erst als 1966 Jürgen Niehoff den Vorsitz übernahm, ging es langsam wieder aufwärts. Der Fußball hatte zu dieser Zeit seinen Tiefpunkt erreicht. Der Tischtennissport war zu dieser Zeit die stärkste Sektion in Edgars Leben. 1972 kam der Fußball langsam wieder ins Rollen. Die Sportfreunde Michael, Herzog, um nur einige zu nennen, waren die Initiatoren. Für den Nachwuchs setzte sich Werner Weidt mit Erfolg sehr stark ein. Viele der von ihm ausgebildeten Spieler schafften es bis in die erste Mannschaft. 1980 übernahm für 2 Jahre Fritz Kreie den Vorsitz. In seiner Amtszeit gründete sich die Gymnastikgruppe. Danach war der Sportfreund Elze der Vorsitzende der Betriebssportgemeinschaft. Obwohl er selbst nie aktiv war, besaß er ein großes Organisationstalent, was zu dieser Zeit sehr wichtig war. Auf sein Konto ging der größte Erfolg des Fußballs. 1984 holten sich die Fußballer den Kreismeistertitel. Doch nach 3 Jahren kam schon wieder der Abstieg in die zweite Kreisklasse. 1989 gelang dann der Wiederaufstieg. Dies war ein Beitrag über den Sport in Edgars Leben in der Zeit nach 1960 für Radio HBW, gesprochen von Jörg Buschmann.

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2: 2 Uhr.
3: Das Harz-Börde-Wetter.
4: In der Nacht ist der Himmel überwiegend bewölkt bei Tiefstwerten von etwa 11 Grad. Im Laufe des Tages bleibt es meist bewölkt, ab und zu zeigt sich die Sonne ein wenig. Vereinzelt ist heute auch mit leichten Regenschauern zu rechnen. Die Höchsttemperaturen liegen bei etwa 20 Grad. Am Abend kühlt es sich dann auf 15 Grad ab. Der weitere Trend. In den kommenden Tagen wird es sommerlich. Dann liegen die Höchstwerte bei etwa 28 Grad und es gibt viel Sonnenschein. Regnen wird es voraussichtlich nicht. Eine angenehme Nacht wünscht Ihnen Vanessa Heinl.
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